0: Ich bin Ursula Winkler. Die Innenminister von Bund und Ländern wollen bis spätestens 2029 Maßnahmen umsetzen, um den Schutz der Zivilbevölkerung zu verbessern. Darauf haben sie sich bei ihrer Konferenz in Hamburg geeinigt. Unter anderem sollen demnach eine widerstandsfähige IT-Architektur und bessere Möglichkeiten für eine abgesicherte Kommunikation geschaffen werden. Die Selbstschutzkompetenz der Bevölkerung soll durch Zivilschutzkurse und die Vermittlung notwendiger Kenntnisse an Schulen verbessert werden. Die Sparpläne der Bundesregierung treffen die Empfänger von Wohngeld besonders hart. Viele müssen mit Einbußen rechnen, einige könnten sogar leer ausgehen. Die Kürzungen beim Wohngeld würden leider alle bisherigen Empfänger betreffen, so Bauministerin Huberts in der Rheinischen Post.
1: In bestehende Bescheide soll nicht eingegriffen werden, aber Wohngeld wird in der Regel für 12 Monate bewilligt. Danach muss es neu beantragt werden. Ein Drittel der Empfänger werde dann nach den Worten von Huberts sogar komplett rausfallen. Bund und Länder müssten beim Wohngeld jeweils 1 Milliarde Euro einsparen. Die meisten Wohngeldbezieher sind Rentner und Familien. Anfang 2023 war mit dem Wohngeld-Plus-Gesetz der Kreis der Berechtigten noch deutlich ausgeweitet worden. Babit Büchner, Berlin.
0: Auf der Suche nach einem vermissten Säugling in Renningen bei Stuttgart haben die Ermittler die Leiche eines Babys gefunden. Die Maßnahmen zur Identifizierung dauern aber noch an.
2: Es ist einer dieser Fälle, der mehr Fragen aufwirft als Antworten gibt. Klar ist nur, das Baby lag um kurz vor Mitternacht in seinem Kinderwagen und kurz später stellten die Eltern die Vermisstenanzeige. Der Rest sind Fragen. Stand der Kinderwagen draußen und wurde das Baby dort allein gelassen? Kam dann jemand und entführte den 3 Monate alten Säugling? Polizei und Staatsanwaltschaft halten sich sehr zurück und lassen die Fragen für uns alle erstmal unbeantwortet im Raum stehen. Mit 50 Beamten, 40 Suchhunden, Drohnen mit Wärmebildkamera und mit Hubschraubern suchte die Polizei nach dem Baby mit tragischem Ausgang. Uli Reitinger, Nachrichtenredaktion.
0: Zum Fußball. Die USA ziehen nach Mexiko als zweiter Gastgeber vorzeitig in die K.O.-Runde der WM ein. Die Amerikaner besiegten Australien mit 2:0. Für Australien ist das Weiterkommen nach dem Sieg gegen die Türkei noch möglich.
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4: In den nächsten Stunden bleibt es, ja, wie soll man sagen, unbeständig. So ein paar Schauer sind drin, einzelne Gewitter auch. Der Tag startet aber dann mit ganz viel Sonne, Wolken sind aber auch mit dabei und insgesamt 32 Grad, die wir heute bekommen.
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6: Achtung Autofahrer, auf der A25 gießt Haft Richtung Hamburg. Zwischen Allermöhe und dem Dreieck Hamburg Südost laufen Menschen rum. In Hamburg sind der Sonnenweg zwischen der Jenfelder Allee und Sonnenredder sowie die Stein-Hardenberg-Straße zwischen dem Sonnenweg und der Tondorfer Hauptstraße nach einem Unfall gesperrt. Der Bill-Brook-Deich ist zwischen der Moorfleterstraße und der Rote Brücke in beiden Richtungen wegen Hochwasser gesperrt. Und im Kreis Rothenburg ist die Westerfeseder Landstraße zwischen Schesel und Westerfesede bis Dienstagmittag in beiden Richtungen gesperrt. Soweit der Radio Hamburg Verkehr für Hamburg, Niedersachsen und Schleswig-Holstein.
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0: Ressortchefs der Länder, dass er bald ein Schutzraumkonzept vorlegt. Dirk Zeitler, Berlin.
1: Bei einem Zusammenstoß zweier Züge nördlich von London ist ein Mensch ums Leben gekommen. Mehrere weitere Menschen wurden verletzt, wie die British Transport Police mitteilte. Rettungskräfte seien im Einsatz. Laut Bahnbetreiber Thameslink wurden alle Strecken zwischen Bedford und Luton gesperrt. Wie funktioniert Regieren? Beim Tag der offenen Tür der Bundesregierung haben Besucher dieses Wochenende wieder die Chance, Einblicke in den Arbeitsalltag von Politikern zu gewinnen. Das diesjährige Motto lautet: Das kann Deutschland.
2: Bundeskanzleramt und Ministerien, überall können die Besucher rein. Teils gibt es sogar Rundgänge mit Ministerbegleitung, zum Beispiel im Entwicklungs- oder Landwirtschaftsministerium. Einer der Höhepunkte auch die Gesprächsrunde mit Friedrich Merz morgen im Bundeskanzleramt. Viele Minister nutzen die Gelegenheit für Talkrunden oder Bürgerdialoge, wie zum Beispiel Finanzminister Klingbeil oder Bauministerin Huberts. Forschungsministerin Beer hat sich noch Gäste eingeladen, die Astronauten Alexander Gerst und Matthias Maurer und Ex-Profi Fußballer und Podcaster Felix Groß. Thomas Thonfeld, Berlin.
1: Zum Fußball. Bei der WM hat Marokko Schottland mit 1:0 besiegt und führt nun die Gruppe C an. Die Schotten sind Zweiter. Sie verpassten die Chance, den erstmaligen Einzug in die K.O.-Runde vorzeitig perfekt zu machen. Bereits sicher in der K.O.-Runde sind die Gastgeber USA. Die Amerikaner besiegten Australien mit 2:0.
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4: So ein paar Schauer und Gewitter sind auf jeden Fall noch da. Die ziehen über Hamburg hinweg. Dazu 21 Grad um den Dreh. Der Start in den Tag verläuft dann aber mit Sonne. So ein paar Wolken sind auch am Start. Stellenweise auch nochmal so ein Schauer, der runterkommt. Ja, aber es ist richtig schön warm bei 32 Grad heute.
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6: Achtung Autofahrer, auf der A25 gehst Hacht Richtung Hamburg. Zwischen Allermöhe und dem Dreieck Hamburg Südost laufen Menschen rum. In Hamburg sind der Sonnenweg zwischen der Jenfelder Allee und Sonnenredder sowie die Stein-Hardenberg-Straße zwischen dem Sonnenweg und der Tondorfer Hauptstraße nach einem Unfall gesperrt. Der Bill-Brook-Deich ist zwischen der Moor-Fleter-Straße und der Rote Brücke in beiden Richtungen wegen Hochwasser gesperrt. Und im Kreis Rothenburg ist die Westerfeseder Landstraße zwischen Schesel und Westerfesede bis Dienstagmittag in beiden Richtungen gesperrt. Soweit der Radio Hamburg Verkehr für Hamburg, Niedersachsen und Schleswig-Holstein.
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1: Ich bin Ursula Winkler. Die Innenminister von Bund und Ländern wollen konsequenter gegen bandenmäßigen Sozialmissbrauch vorgehen. Zur Bekämpfung organisierter Täterstrukturen sei es von zentraler Bedeutung, effektive Maßnahmen zur Prävention, Aufdeckung und Strafverfolgung zu ergreifen, heißt es in einem Beschluss der Innenministerkonferenz.
2: Hintergrund sind vor allem Fälle, in denen Banden EU-Bürger aus Südosteuropa nach Deutschland geholt und in Scheinarbeitsverhältnisse gebracht hatten, damit sie als Aufstocker Anspruch auf Sozialleistungen erlangen. Zum Teil wurden diese Menschen in sogenannten Schrottimmobilien untergebracht. Polizei, Familienkassen, Jobcenter und Ausländerbehörden sollen enger zusammenarbeiten, um das zu verhindern. Die Innenminister wollen sich außerdem auf EU-Ebene dafür einsetzen, den Zugang von EU-Ausländern zu Sozialleistungen in Deutschland künftig an eine umfassende Beschäftigung zu knüpfen. Tine Klimach, Nachrichtenredaktion.
1: Bei einem Zusammenstoß zweier Züge nördlich von London ist ein Mensch ums Leben gekommen. Mehrere weitere Menschen wurden verletzt, wie die British

0: Dirk Zeitler, Berlin.
1: Zum Fußball. Bei der WM hat Marokko Schottland mit 1:0 besiegt und führt nun die Gruppe C an. Die Schotten sind Zweiter. Sie verpassten die Chance, den erstmaligen Einzug in die K.O.-Runde vorzeitig perfekt zu machen. Bereits sicher in der K.O.-Runde sind die Gastgeber USA. Die Amerikaner besiegten Australien mit 2:0.
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3: In den nächsten Stunden bleibt es, ja, wie soll man sagen, unbeständig. So ein paar Schauer sind drin, einzelne Gewitter auch. Der Tag startet aber dann mit ganz viel Sonne, Wolken sind aber auch mit dabei und insgesamt 32 Grad, die wir heute bekommen.
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5: Achtung Autofahrer, auf der A25 gehst hart Richtung Hamburg. Zwischen Allermöhe und dem Dreieck Hamburg Südost laufen Menschen rum. In Hamburg sind der Sonnenweg zwischen der Jenfelder Allee und Sonnenredder sowie die Stein-Hardenberg-Straße zwischen dem Sonnenweg und der Tondorfer Hauptstraße nach einem Unfall gesperrt. Der Bill-Brook-Deich ist zwischen der Moor-Fleter-Straße und der Rote Brücke in beiden Richtungen wegen Hochwasser gesperrt. Und im Kreis Rotenburg ist die Westerfeseder Landstraße zwischen Schesel und Westerfesede bis Dienstagmittag in beiden Richtungen gesperrt. Soweit der Radio Hamburg Verkehr für Hamburg, Niedersachsen und Schleswig-Holstein.
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1: Ich bin Ursula Winkler. Die Sparpläne der Bundesregierung treffen die Empfänger von Wohngeld besonders hart. Viele müssen mit Einbußen rechnen, einige könnten sogar leer ausgehen. Die Kürzungen beim Wohngeld würden leider alle bisherigen Empfänger betreffen, so Bauministerin Huberts in der Rheinischen Post.
2: In bestehende Bescheide soll nicht eingegriffen werden, aber Wohngeld wird in der Regel für 12 Monate bewilligt. Danach muss es neu beantragt werden. Ein Drittel der Empfänger werde dann nach den Worten von Hubert sogar komplett rausfallen. Bund und Länder müssten beim Wohngeld jeweils 1 Milliarde Euro einsparen. Die meisten Wohngeldbezieher sind Rentner und Familien. Anfang 2023 war mit dem Wohngeld-Plus-Gesetz der Kreis der Berechtigten noch deutlich ausgeweitet worden. Babit Büchner, Berlin.
1: Die Innenminister von Bund und Ländern wollen bis spätestens 2029 Maßnahmen umsetzen, um den Schutz der Zivilbevölkerung zu verbessern. Darauf haben sie sich bei ihrer Konferenz in Hamburg geeinigt. Unter anderem sollen demnach eine widerstandsfähige IT-Architektur und bessere Möglichkeiten für eine abgesicherte Kommunikation geschaffen werden. Die Selbstschutzkompetenz der Bevölkerung soll durch Zivilschutzkurse und die Vermittlung notwendiger Kenntnisse an Schulen verbessert werden. Das Abkommen zwischen den USA und dem Iran sieht vor, dass die Straße von Hormuz geöffnet wird. Soll die deutsche Marine dabei helfen, dass das dauerhaft so bleibt? Im ZDF-Politbarometer sind 57% der Befragten dafür.
3: Das Ergebnis ist schon ein bisschen überraschend, denn wir reden hier im schlimmsten Fall über eine handfeste militärische Konfrontation mit dem Iran, der die Kontrolle über die Meerenge hat. 38% wollen dieses Risiko nicht eingehen und finden,

0: in Australien mit 2:0.
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2: So ein paar Schauer und Gewitter sind auf jeden Fall noch da. Die ziehen über Hamburg hinweg. Dazu 21 Grad um den Dreh. Der Start in den Tag verläuft dann aber mit Sonne. So ein paar Wolken sind auch am Start. Stellenweise auch nochmal so ein Schauer, der runterkommt. Ja, aber es ist richtig schön warm bei 32 Grad heute.
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4: Achtung Autofahrer, auf der A1 Hamburg-Bremen zwischen Elsdorf und dem Rastplatz Bokel laufen in beiden Richtungen Rehe auf der Fahrbahn. In Hamburg ist der Bill-Bruck-Deich zwischen der Moor-Fleter-Straße und der Rote Brücke in beiden Richtungen wegen Hochwasser gesperrt. Und im Kreis Rothenburg ist die Westerfeseder Landstraße zwischen Schesel und Westerfesede bis Dienstagmittag in beiden Richtungen gesperrt. Soweit der Radio Hamburg Verkehr für Hamburg, Niedersachsen und Schleswig-Holstein.
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2: Ich bin Katrin Müller. Zum Monatsende läuft der Tankrabatt aus. Laut einer YouGov-Umfrage halten 7 von 10 Deutschen weitere Erleichterungen, was die hohen Preise angeht, schon für nötig. Dabei würden sich die meisten dafür aussprechen, die Spritsteuersenkung einfach zu verlängern.
3: Zwar ist ein Großteil der Befragten dafür, den Tankrabatt über den 30. Juni hinaus zu verlängern, aber die Maßnahme ist umstritten. Studien zufolge reichen die Mineralölfirmen die Spritsteuersenkung nämlich nicht zu 100% an die Verbraucher weiter. Gleichzeitig finden nur die wenigsten, dass der Tankrabatt wirklich etwas gebracht hat. Besser kommen andere Entlastungen an. Einen Spritpreisdeckel halten 3/4 der Befragten für sinnvoll. 8 von 10 wären dafür, die Stromsteuer zu senken. Und sogar 9 von 10 halten geringere Mehrwertsteuern auf Lebensmittel für die größte Entlastung. Tanja Wagner, Nachrichtenredaktion.
2: Zu einem stärkeren Hochwasser könnte es bei einem Unwetter in Rheinland-Pfalz gekommen sein. Besonders betroffen war der Rhein-Lahn-Kreis. Hier stiegen die Pegel der Flüsse Dörsbach, Mühlbach und Ahr binnen kürzester Zeit stark an, wie eine Sprecherin des Kreises mitteilte. Erste Daten legen demnach ein 50-jähriges Hochwasser nahe. Bei einem Zusammenstoß von 2 Zügen nördlich von London ist ein Mensch ums Leben gekommen. Insgesamt 89 Menschen wurden verletzt, 33 davon schwer bis sehr schwer, wie die Rettungsdienste mitteilten. In München hat es in der Nacht auch ein Zugunglück gegeben. 2 Waggons eines Güterzugs stürzten von einer Brücke etwa 5 Meter in die Tiefe. Dabei wurde eine Person lebensgefährlich verletzt, hieß es von der Polizei. Zum Fußball. Die deutsche Nationalmannschaft bestreitet heute ihr 2. Gruppenspiel bei dieser WM. Gegner in Toronto ist die Elfenbeinküste. Anstoß ist um 22 Uhr unserer Zeit.
4: Mit einem Sieg kann Deutschland vorzeitig das Ticket lösen für die K.O.-Runde. Es wäre das erste Mal seit dem WM-Sieg 2014. Doch die Elfenbeinküste ist ein harter Brocken. Vor allem die Offensive um Leipzig-Superstar Jan Diomande dürfte die deutsche Abwehr vor Probleme stellen. Bundestrainer Nagelsmann dürfte dieselbe Startelf bringen wie gegen Curaçao. Es gäbe keinen Grund, etwas zu ändern. Aus Toronto, Thomas Bremser.
2: Und die USA sind nach Mexiko als 2. Gastgeber vorzeitig in die K.O.-Runde der WM eingezogen. Die Amerikaner besiegten Australien mit 2:0. Marokko hat 1:0 gegen Schottland gewonnen und Brasilien besiegte Außenseiter Haiti mit 3:0.
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0: Das Radio Hamburg Wetter für euch. Ja, wir machen doch glatt so weiter wie gestern. Erst Schauer heute Morgen und teilweise auch noch ein paar Gewitter, wie bei euch in Bad Oldesloe zum Beispiel gerade. Das zeigt unser Radio Hamburg Regenradar. Genau das Gegenteil bei euch in Stade oder auch Itzehoe. Da bekommt ihr schon ein paar schöne Sonnenstrahlen ab. 20 Grad dazu bei euch in Stade. 21 haben wir hier bei uns in der City. Und 21 messen wir auch bei euch im schönen Glinde. Auf 31 geht's noch hoch heute. Und die erreichen wir dann so, ja, so gegen 14 Uhr. Ungefähr. Moin, liebe Autofahrer, für eure Sicherheit der Radio Hamburg Verkehr mit der EDEKA-App. Achtung, Autofahrer, da liegen Gegenstände bei euch auf der A7 Flensburg Richtung Hamburg. Zwischen Großen Aspe und Bad Bram steht da ganz besonders vorsichtig fahren. Ansonsten keine Staus gemeldet. Wenn ihr was für uns habt, 040 333 10.000, klingelt gerne durch hier bei uns im Radio Hamburg Studio. Der Radio Hamburg Verkehr für Hamburg, Niedersachsen und Schleswig-Holstein.
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0: Ihr hört Radio Hamburg am Samstagmorgen und bekommt dabei teilweise schon etwas Sonne ab. In Wedel oder in Hasefeld zum Beispiel. Östlich so ein Tritthauser auf der Höhe zieht der Regen noch durch. Aber auch da ist dann am Vormittag blauer Himmel angesagt bei 31 Grad später. Und das ist doch genau was für euch, da bin ich mir ganz sicher.
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0: Eine schöne Runde Stadt, Land, Fluss. Zockt ihr gerade in Guten Morgen Hamburg, eurer Radio Hamburg Morning Show und dann nachmittags natürlich auch in der Stübi Show. Kleiner, aber feiner Unterschied. Nördlich der Elbe zockt gegen südlich der Elbe. Macht doch gleich mal eine Runde mit bei Radio Hamburg Hörerin Amina aus Hummelsbüttel.
3: Eine Eissorte mit E wie Emil.
4: Estragon.
3: Fußballer mit M wie Messi.
4: Mit M wie Messi?
3: Genau.
4: Messi.
3: Natürlich. Beruf mit L wie Ludwig.
4: Lehrer.
3: Weiblicher Vorname mit A wie Anton.
4: Anna.
3: Reiseziel mit S wie Samuel.
4: Spanien.
3: Körperteil mit B wie Bertha.
4: Bein.
3: Sportart mit W wie Walter.
4: Walter. Ja,
3: Farbe mit G wie Gustav.
4: Grün.
3: Brettspiel mit D wie Dora.
4: Dame.
3: Burgerzutat mit Z wie Zebra, ja.
4: Zwiebel.
3: Ja, die Zebra-Zwiebel wäre es gewesen.
5: Ich finde es auf jeden Fall spannend, dass du gerne Estragon-Eis isst.
3: Ja, warum nicht? Mittlerweile gibt es doch wirklich...
4: Hier gibt auch
3: natürlich.
5: Ja, das zählt lecker. Natürlich. Und damit hast du 8 Begriffe weggeräumt.
0: Und das schafft ihr doch genauso. Es geht um 100 Euro für den Tagessieger. Und schnell geht die Registrierung dafür auch noch unter radiohamburg.de. Die nächsten Spielrunden dann wie immer um 6.16 Uhr und 17.17 Uhr am Montag.

0: euer Samstagmorgen mit eurem Musiksender Nummer 1, Radio Hamburg. Und dem Mega-Hit, der mal so richtig Schwung reinbringt. Perfekt, wenn ihr bei dieser Wärme heute Nacht nicht ganz so gut geschlafen habt. Ging mir genauso. Und noch so einen Moment zum Wachwerden braucht. Ne? Ein Top-Begleiter. Wir geben uns gleich sowas von die volle Dröhnung. Taylor Swift, I Knew You Were Trouble. Von niemandem geringeren als Ray Dalton gibt es das Beste von heute. Blood Running gleich nach den News um halb und davor noch gönnt ihr euch Tame Impala mit Dracula.
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0: Wir haben 6.30 Uhr.
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2: Ich bin Katrin Müller. Zum Monatsende läuft der Tankrabatt aus. Laut einer YouGov-Umfrage halten 7 von 10 Deutschen weitere Erleichterungen, was die hohen Preise angeht, schon für nötig. Dabei würden sich die meisten dafür aussprechen, die Spritsteuersenkung einfach zu verlängern.
3: Zwar ist ein Großteil der Befragten dafür, den Tankrabatt über den 30. Juni hinaus zu verlängern, aber die Maßnahme ist umstritten. Studien zufolge reichen die Mineralölfirmen die Spritsteuersenkung nämlich nicht zu 100% an die Verbraucher weiter. Gleichzeitig finden nur die wenigsten, dass der Tankrabatt wirklich etwas gebracht hat. Besser kommen andere Entlastungen an. Einen Spritpreisdeckel halten 3/4 der Befragten für sinnvoll. 8 von 10 wären dafür, die Stromsteuer zu senken. Und sogar 9 von 10 halten geringere Mehrwertsteuern auf Lebensmittel für die größte Entlastung. Tanja Wagner, Nachrichtenredaktion.
2: Zu einem stärkeren Hochwasser könnte es bei einem Unwetter in Rheinland-Pfalz gekommen sein. Besonders betroffen war der Rhein-Lahn-Kreis. Hier stiegen die Pegel der Flüsse Dörsbach, Mühlbach und Ahr binnen kürzester Zeit stark an, wie eine Sprecherin des Kreises mitteilte. Erste Daten legen demnach ein 50-jähriges Hochwasser nahe. Bei einem Zusammenstoß von 2 Zügen nördlich von London ist ein Mensch ums Leben gekommen. Insgesamt 89 Menschen wurden verletzt, 33 davon schwer bis sehr schwer, wie die Rettungsdienste mitteilten. In München hat es in der Nacht auch ein Zugunglück gegeben. 2 Waggons eines Güterzugs stürzten von einer Brücke etwa 5 Meter in die Tiefe. Dabei wurde eine Person lebensgefährlich verletzt, hieß es von der Polizei. Zum Fußball. Die deutsche Nationalmannschaft bestreitet heute ihr 2. Gruppenspiel bei dieser WM. Gegner in Toronto ist die Elfenbeinküste. Anstoß ist um 22 Uhr unserer Zeit.
4: Mit einem Sieg kann Deutschland vorzeitig das Ticket lösen für die K.O.-Runde. Es wäre das erste Mal seit dem WM-Sieg 2014. Doch die Elfenbeinküste ist ein harter Brocken. Vor allem die Offensive um Leipzig-Superstar Jan Diomande dürfte die deutsche Abwehr vor Probleme stellen. Bundestrainer Nagelsmann dürfte dieselbe Startelf bringen wie gegen Curaçao. Es gäbe keinen Grund, etwas zu ändern. Aus Toronto, Thomas Bremser.
2: Und die USA sind nach Mexiko als 2. Gastgeber vorzeitig in die K.O.-Runde der WM eingezogen. Die Amerikaner besiegten Australien mit 2:0. Marokko hat 1:0 gegen Schottland gewonnen und Brasilien besiegte Außenseiter Haiti mit 3:0.
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0: Das Radio Hamburg Wetter für euch. Als wenn da einmal so eine Wand durchgezogen wurde. Auf der einen Seite schon Sonne und blauer Himmel in Glückstadt oder auch in Elmshorn zum Beispiel. Und weiter östlich donnert's teilweise noch, so wie bei dir, Radio Hamburg-Hörerin Alexandra aus Oldenfelde. Guck mal hier. Hat auch was Beruhigendes, ne? Schreibt sie selbst mit dazu, so in den Tag zu starten, kann man machen. Danke für deine WhatsApp. Der Regen zieht jetzt aber erst nochmal durch und dann bleibt's trocken bis heute Abend bei 31 Grad maximal. 21 haben wir im Moment. Moin, liebe Autofahrer, für eure Sicherheit der Radio Hamburg Verkehr mit der EDEKA-App. Keine Staus gemeldet, ihr kommt gut durch heute Morgen. Wenn ihr aber einen Blitzer zum Beispiel gesehen habt, 040 333 10.000, schickt doch gerne mal eine WhatsApp hier zu mir ins Radio Hamburg Studio. Der Radio Hamburg Verkehr für Hamburg, Niedersachsen und Schleswig-Holstein. Und viel lieber von ganz vielen Mega-Hits wach werden als vom Gewitter, oder? Mit Daddy Yankee zum Beispiel, ganz locker flockig, featuring Snow Con Calma. Hier bei eurem Musiksender Nummer 1. Schönen Samstagmorgen.

0: Ihr hört Radio Hamburg um 6.43 Uhr. Einmal Copy-Paste bitte. Genauso wie gestern. Gibt's noch einige Schauer heute Morgen in Schwarzenbek zum Beispiel. Aber eben auch schon einiges an Sonne, so wie bei euch in Itzehoe im Moment. 21 von 31 Grad haben wir aktuell dazu. Und da habt ihr doch eine klare Antwort, liebe Radio Hamburg-Hörer. Ostsee oder Nordsee? Welches Team seid ihr? Also wenn wir mal auf die beliebtesten Badestellen gucken, führt die Nordsee, St. Peter-Ording, ganz oben auf der 1. Kann man auch verstehen, ne? Und dann kommt auch schon die Ostsee mit der zweitbeliebtesten Badestelle in Zinnowitz, kurz vor der polnischen Grenze. Immer schnell nachgeschaut. Und vielleicht geht's da euch genauso wie mir. Wir haben doch alle einen Ort am Meer im Kopf, an den wir so oder so, ne? Lieblingsbadestelle hin oder her, einfach am liebsten fahren. Vor allem bei den Temperaturen gerade. Bei mir zum Beispiel Travemünde und ich bin mir sicher, ihr habt da auch einen Ort im Kopf. Schickt den doch gern mal rüber. 040 333 10.000. Bin sehr gespannt.
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0: Beste kommt doch zum Schluss. Radio Hamburg Megastar Leonie. Dieses Wochenende auf dem Hurricane Festival. Und da spielt sie dann morgen Abend quasi das Grand Finale. So muss das doch. Bei uns heute Morgen schon und vor allem ganz kostenlos für euch. Zusammen mit Callum Scott. Und da hat sie das Beste von heute. Eine Harmonie vom Feinsten. So wie euer Kaffee mit der Milch. Das passt einfach heute Morgen. Stay. Hört ihr gleich nach den News um 7. Und wir holen natürlich alles für euch raus. Deswegen vorher noch Miley Cyrus mit End of the World.
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1: Wir haben 7 Uhr.
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3: Ich bin Katrin Müller. Bald endet der Tankrabatt. Danach sollte es neue Entlastungsmaßnahmen geben, finden rund 70% der Befragten in einer YouGov-Umfrage im Auftrag der Deutschen Presseagentur. Der seit Anfang Mai geltende Tankrabatt soll nach dem Willen der schwarz-roten Koalition im Juli nicht fortgesetzt werden. Mehr als 60% der Befragten wären aber für eine Verlängerung. Die Sparpläne der Bundesregierung treffen die Empfänger von Wohngeld besonders hart. Viele müssen mit Einbußen rechnen, einige könnten sogar leer ausgehen. Die Kürzungen beim Wohngeld würden leider alle bisherigen Empfänger betreffen, sagte Bauministerin Verena Huberts der Rheinischen Post.
4: In bestehende Bescheide soll nicht eingegriffen werden, aber Wohngeld wird in der Regel für 12 Monate bewilligt. Danach muss es neu beantragt werden. Ein Drittel der Empfänger werde dann nach den Worten von Huberts sogar komplett rausfallen. Bund und Länder müssten beim Wohngeld jeweils 1 Milliarde Euro einsparen. Die meisten Wohngeldbezieher sind Rentner und Familien. Anfang 2023 war mit dem Wohngeld-Plus-Gesetz der Kreis der Berechtigten noch deutlich ausgeweitet worden. Aus Berlin, Babette Büchner.
3: Bei einem Zusammenstoß von 2 Zügen nördlich von London ist ein Mensch ums Leben gekommen. Insgesamt 89 Menschen wurden verletzt, einige von ihnen schwer, wie die Rettungsdienste mitteilten. In München hat es in der Nacht auch ein Zugunglück gegeben. 2 Waggons eines Güterzugs stürzten von einer Brücke etwa 5 Meter in die Tiefe. Dabei wurde eine Person lebensgefährlich verletzt, hieß es von der Polizei. Zum Fußball. Die deutsche Mannschaft bestreitet heute ihr 2. Gruppenspiel bei der WM. Gegner in Toronto ist die Elfenbeinküste. Anstoß ist um 22 Uhr unserer Zeit. Und das Ziel der DFB-Auswahl ist natürlich ein klarer Sieg, sagt Bundestrainer Julian Nagelsmann.
5: Ja, Spiel zu gewinnen wäre sehr wichtig und würde uns sehr freuen. Klar, wir gehen auch so ein Spiel, dass wir es gewinnen wollen. Und ob wir jetzt was in der Startelf ändern, das habe ich ja schon oft gesagt, ich will jetzt nicht immer alles verraten. Aber es gibt jetzt keinen offensichtlichen Grund für uns, für mich, das zu tun.
3: Und bei der WM ziehen die USA nach Mexiko als 2. Gastgeber vorzeitig in die K.O.-Runde ein. Die Amerikaner besiegten Australien mit 2:0. Marokko hat 1:0 gegen Schottland gewonnen und Brasilien besiegte Außenseiter Haiti mit 3:0.
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1: Das Radio Hamburg Wetter für euch. Pünktlich zu eurem Wochenendtrip ist die Sonne nachher wieder da, wenn zum Beispiel an euren Lieblingsort am Meer geht. So wie Grömitz bei Radio Hamburg-Chorerin Carina oder auch Büsum bei dir, Petra. Danke für eure WhatsApps. 20 Grad aktuell in Grömitz, 21 in Büsum, genauso wie hier bei uns in der City momentan. Ein paar Schauer sind noch dabei, in Winsen zum Beispiel. Das zeigt unser Radio Hamburg Regenradar. Aber auch da ist später am Vormittag Sonne angesagt bei 31 Grad maximal. Kurzer Blick auf die Straßen. Moin, liebe Autofahrer, für eure Sicherheit der Radio Hamburg Verkehr mit der Edeka-App. Sieht gut aus. Keine Staus gemeldet, wenn ihr was für uns habt. Wenn ihr was auf den Straßen gesehen habt, 040 333 10.000, klingelt gerne durch oder noch einfacher, schickt mal kurz eine Sprachnachricht über WhatsApp rüber. 040 333 10.000.

0: 7.16 Uhr, schön, dass ihr mit dabei seid. Hier ist Radio Hamburg bei aktuell 21 Grad in der City und bei einigen Stellen mit blauem Himmel. Die wechseln sich ab mit Regen heute Morgen. Später ist dann aber auch mehr Sonne am Start bei 31 Grad maximal.
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0: Das hat sowas Übermenschliches. Was haben wir da mitgefiebert am Donnerstag? 65 Kilometer nach Schesel zum Hurricane Festival. Laufen. Easy und Marvin haben sowas von durchgezogen. Alles für Festivaltickets und Taschengeld im Wert von 750 Euro. Um 6 ging's los. Top motiviert dann auch an der Stelle.
2: Jetzt Hannoversche Straße, seit die Ecke Moorstraßenbrücke und die Stimmung ist super.
3: Ja, geil! Hey. Und jetzt haben wir noch den ultimativen Motivationsboost für euch beiden. Vielleicht bleiben wir mal ganz kurz stehen dafür.
4: Moin, liebe Radio Hamburg-Hörer, hier ist Leonie und ich freue mich riesig auf das Hurricane am Wochenende. Und ganz besonders freue ich mich auf Isabel und Marvin. Ihr geht, habe ich gehört, gerade nämlich 65 Kilometer zu Fuß, um dabei zu sein. Es ist unheimlich krass. Ich drücke euch die Daumen, dass ihr weiterhin natürlich als beste Freunde ankommt. Und wir sehen uns am Wochenende. Habt ganz viel Spaß und go Isabel und go Marvin.
3: Danke!
5: Danke.
3: Super süß von Leonie. Also das war der Motivationsboost und jetzt weiter in Richtung Hamburg.
0: Yeah. Jawohl, und Spoiler, sie haben es natürlich geschafft. Um 22.10 Uhr sind sie angekommen. Wahnsinn. Und feiern jetzt auf dem Hurricane zu Leonie dieses Wochenende. Verdient die ganze Reise zum Nachhören unter radiohamburg.de. Lola Young jetzt für euch am Samstagmorgen mit Messi.

0: Ja, spätestens jetzt sind wir wach, ne? In kurzer Hose und T-Shirt geht's heute Morgen schon auf die Gassi-Gehrunde für euch. Sehr angenehm bei 21 Grad. Und der Regen, der dazu auf euren Schirm prasselt, hat irgendwie auch was Beruhigendes. Ja, und habt ihr dabei, ne? Uns habt ihr dabei über die kostenlose Radio Hamburg App mit nur noch mehr Wochenendatmosphäre. Niall Horan und Mal Smith, lässiger Gitarrensound beim Besten von heute. Drive Safe ist gleich das Beste von heute. Noch vor halb Glockenbach featuring Tom Walker mit Home hier bei eurem Musiksender Nummer 1.
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0: Wir haben 7.30 Uhr.
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2: Ich bin Katrin Müller. Bald endet der Tankrabatt. Danach sollte es neue Entlastungsmaßnahmen geben, finden rund 70% der Befragten in einer YouGov-Umfrage im Auftrag der Deutschen Presseagentur. Der seit Anfang Mai geltende Tankrabatt soll nach dem Willen der schwarz-roten Koalition im Juli nicht fortgesetzt werden. Mehr als 60% der Befragten wären aber für eine Verlängerung. Die Sparpläne der Bundesregierung treffen die Empfänger von Wohngeld besonders hart. Viele müssen mit Einbußen rechnen, einige könnten sogar leer ausgehen. Die Kürzungen beim Wohngeld würden leider alle bisherigen Empfänger betreffen, sagte Bauministerin Verena Huberts der Rheinischen Post.
3: In bestehende Bescheide soll nicht eingegriffen werden, aber Wohngeld wird in der Regel für 12 Monate bewilligt. Danach muss es neu beantragt werden. Ein Drittel der Empfänger werde dann nach den Worten von Hubert sogar komplett rausfallen. Bund und Länder müssten beim Wohngeld jeweils 1 Milliarde Euro einsparen. Die meisten Wohngeldbezieher sind Rentner und Familien. Anfang 2023 war mit dem Wohngeld-Plus-Gesetz der Kreis der Berechtigten noch deutlich ausgeweitet worden. Aus Berlin, Babette Büchner.
2: Bei einem Zusammenstoß von 2 Zügen nördlich von London ist ein Mensch ums Leben gekommen. Insgesamt 89 Menschen wurden verletzt, einige von ihnen schwer, wie die Rettungsdienste mitteilten. In München hat es in der Nacht auch ein Zugunglück gegeben. 2 Waggons eines Güterzugs stürzten von einer Brücke etwa 5 Meter in die Tiefe. Dabei wurde eine Person lebensgefährlich verletzt, hieß es von der Polizei. Zum Fußball. Die deutsche Mannschaft bestreitet heute ihr 2. Gruppenspiel bei der WM. Gegner in Toronto ist die Elfenbeinküste. Anstoß ist um 22 Uhr unserer Zeit. Und das Ziel der DFB-Auswahl ist natürlich ein klarer Sieg, sagt Bundestrainer Julian Nagelsmann.
4: Ja, Spiel zu gewinnen wäre sehr wichtig und würde uns sehr freuen. Klar, wir gehen auch so ein Spiel, dass wir es gewinnen wollen. Und ob wir jetzt was in der Startelf ändern, das habe ich ja schon oft gesagt, ich will jetzt nicht immer alles verraten. Aber es gibt jetzt keinen offensichtlichen Grund für uns, für mich, das zu tun.
2: Und bei der WM ziehen die USA nach Mexiko als 2. Gastgeber vorzeitig in die K.O.-Runde ein. Die Amerikaner besiegten Australien mit 2:0. Marokko hat 1:0 gegen Schottland gewonnen und Brasilien besiegte Außenseiter Haiti mit 3:0.
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0: Das Radio Hamburg Wetter. Das Erdbeerenpflücken auf dem Bernickenhof oder auch auf dem Hof Soltau würde ich noch so ein bisschen nach hinten schieben am Vormittag. Heute Morgen sind noch einige Schauer dabei, in Richtung Lübeck in Trittau zum Beispiel gerade. Aber auch einige trockene Stellen wie bei euch in Uelzen oder auch in Norderstedt im Moment. Auf 31 Grad geht's noch hoch heute, haben wir dann so gegen Mittag erreicht. Im Moment haben wir noch 21 Grad T-Woods in der Spitaler Straße, 20 habt ihr in Hasefeld und 21 in Bagdeheide. Guten Morgen, liebe Autofahrer. Für eure Sicherheit der Radio Hamburg Verkehr mit der Edeka-App. Keine Staus gemeldet momentan, wenn ihr was habt. Ne? 040 333 10.000. Klingelt gerne durch hier bei uns im Radio Hamburg Studio oder schickt uns noch einfacher eine WhatsApp. 040 333 10.000. Der Radio Hamburg Verkehr für Hamburg, Niedersachsen und Schleswig-Holstein. Fenster runter. Die noch nicht zu warme Sommerluft genießen und ordentlich aufdrehen. Zu ganz vielen Mega-Hits hier bei Radio Hamburg. Das Beste von heute kommt von Miles Smith und Niall Horan. Richtig schön lässig. Drive safe. What?

0: Hier ist Radio Hamburg um 7.43 Uhr bei 21 Grad im Moment. 10 kommen da noch drauf heute. Dazu morgens noch Schauer, später dann aber viel Sonne. Und wir haben das letzte Wochenende, an dem ihr noch etwas für die Schule vorbereiten müsst, liebe Abiturienten. Nächste Woche rockt ihr dann natürlich die mündlichen Prüfungen und Freitag geht's dann ja auch schon los mit den ersten Abi-Entlassungen. Das Outfit hängt schon bei euch im Schrank bereit und wie toll ihr aussehen werdet und vor allem wie stolz eure Eltern aussehen werden. Wir supporten euch bei den Vorbereitungen, generell beim Durchziehen, auch bei der Arbeit natürlich. Radio Hamburg-Hörer Daniel zum Beispiel, gerade im Supermarktlager. Viel Erfolg! Wir gönnen euch dazu das Beste von heute. Ein Top-Energiekick, Moskena, Rhythm Unknown.
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Wir machen genauso weiter, wie ihr gestern Abend aufgehört habt. Da seid ihr textsicher bei More von Radio Hamburg Megastar Ascha. Und on top freuen wir uns auf das Beste von heute.

0: Swim als Motivationsschub für alle von euch, die jetzt schon mal eine Joggingrunde machen, ne, bevor es nachher so richtig warm wird. BTS hört ihr nach den News, Olivia Rodrigo sogar noch vorher. Good for you.
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2: Wir haben 8 Uhr.
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4: Ich bin Katrin Müller. Die USA und der Iran wollen Gespräche über ein Ende des Iran-Kriegs in Gang bringen. Wie mehrere US-Medien berichten, ist der US-Unterhändler Witkoff auf dem Weg in die Schweiz, wo die erste Gesprächsrunde über ein mögliches Atomabkommen stattfinden soll. Diese war eigentlich schon gestern angedacht gewesen, fand aber wegen erneuter gegenseitiger Angriffe zwischen der israelischen Armee und der pro-iranischen Hisbollah-Miliz im Libanon dann doch nicht statt. Zum Monatsende läuft der Tankrabatt aus. Laut einer YouGov-Umfrage halten 7 von 10 Deutschen weitere Erleichterungen, was die hohen Preise angeht, schon für nötig. Dabei würden sich die meisten dafür aussprechen, die Spritsteuersenkung einfach zu verlängern.
5: Zwar ist ein Großteil der Befragten dafür, den Tankrabatt über den 30. Juni hinaus zu verlängern, aber die Maßnahme ist umstritten. Studien zufolge reichen die Mineralölfirmen die Spritsteuersenkung nämlich nicht zu 100% an die Verbraucher weiter. Besser kommen andere Entlastungen an. Einen Spritpreisdeckel halten 3/4 der Befragten für sinnvoll, 8 von 10 wären dafür, die Stromsteuer zu senken und sogar 9 von 10 halten geringere Mehrwertsteuern auf Lebensmittel für die größte Entlastung. Tanja Wagner, Nachrichtenredaktion.
4: Zu einem stärkeren Hochwasser könnte es bei einem Unwetter in Rheinland-Pfalz gekommen sein. Besonders betroffen war der Rhein-Landkreis. Hier stiegen die Pegel der Flüsse Dörsbach, Mühlbach und Ahr binnen kürzester Zeit stark an, wie eine Sprecherin des Kreises mitteilte. Erste Daten legen demnach ein 50-jähriges Hochwasser nahe. Zum Fußball. Die deutsche Nationalmannschaft bestreitet heute ihr 2. Gruppenspiel bei dieser WM. Gegner in Toronto ist die Elfenbeinküste. Anstoß ist um 22 Uhr unserer Zeit.
6: Mit einem Sieg kann Deutschland vorzeitig das Ticket lösen für die K.O.-Runde. Es wäre das erste Mal seit dem WM-Sieg 2014. Doch die Elfenbeinküste ist ein harter Brocken. Vor allem die Offensive um Leipzig-Superstar Jan Diomande dürfte die deutsche Abwehr vor Probleme stellen. Bundestrainer Nagelsmann dürfte dieselbe Startelf bringen wie gegen Curaçao. Es gäbe keinen Grund, etwas zu ändern. Aus Toronto, Thomas Bremser.
4: Und die USA ziehen nach Mexiko als zweiter Gastgeber vorzeitig in die K.O.-Runde der Fußball-WM ein. Die Amerikaner besiegten Australien mit 2:0. Marokko hat 1:0 gegen Schottland gewonnen. Brasilien besiegte Außenseiter Haiti mit 3:0. Und die Türkei hat gegen Paraguay 0:1 verloren und scheidet nach der WM-Vorrunde aus.
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2: Das Radio Hamburg Wetter für euch. Gutes Timing, jetzt noch zu Hause gemütlich machen, während die letzten Schauer im Anmarsch sind, ziehen gerade aus Bremen hier rüber. Wenn die dann aber durch sind, gibt's kein Halten mehr. Dann bleibt es bis heute Abend trocken. Dazu 31 Grad am Mittag ungefähr. 21 haben wir im Moment hier bei uns in der City vorm Radio Hamburg Studio. 21 habt ihr auch in Kiel und 20 messen wir bei euch im schönen Hollenstedt. Kurzer Blick auf die Straßen. Für eure Sicherheit, der Radio Hamburg Verkehr mit der Edeka-App. Nach wie vor keine Staus gemeldet. Gute Fahrt euch, wenn ihr aber was gesehen habt unterwegs. Gerne her damit. 040 333 10.000. Über die Nummer landet ihr direkt hier bei uns im Radio Hamburg Studio. Der Radio Hamburg Verkehr für Hamburg, Niedersachsen und Schleswig-Holstein.
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2: So sieht's aus. Miley Cyrus, Usher und BTS bringen euch gleich alle gemeinsam Richtung Kaffeemaschine und dann langsam wach werden. Haben ja schließlich Wochenende. Wir starten rein mit dem Besten von heute. BTS Swim. Für Isaac heute Finn am Start. Moin!

0: 8:14 Uhr. Schön, dass ihr mit dabei seid. An einem bewölkten Samstagmorgen. Ein paar Schauer kommen auch noch dazu runter. Vormittags kommt dann aber schön die Sonne raus, bis wir es dann auch auf 31 Grad heute Mittag bringen. Und jetzt Bühne frei bitte hier bei Radio Hamburg für ein Ausnahmetalent bei uns in Hamburg. Diese Woche gehört in eurer Radio Hamburg Morning Show. Guten Morgen Hamburg.
1: Unsere Hörerinnen und Hörer feiert doch jetzt mit uns mal eine junge Dame. Erst 12 Jahre jung und schon jetzt den Wettbewerb gewonnen. Beste Vorleserin Hamburgs, vor Publikum gelesen. 50 Leute, Lehrer, Eltern, 100 Ohren haben ganz genau zugehört. Eine Jury, guten Morgen, Nora aus Bergedorf.
2: Hallo.
1: Hi. Hallo, schön, dass du da bist. Beste Vorleserin Hamburgs, der Wettbewerb vom Deutschen Buchhandel. Einfach mal eben gewonnen. 11.500 haben mitgemacht, mitgelesen. Du bist einfach mal die Beste. Herzlichen Glückwunsch.
2: Glückwunsch. Dankeschön.
1: Ja, du hast dafür aus Lottie Brooks völlig fertig vom Leben gelesen. Lass uns das doch mal hören, falls einer von unseren Hörerinnen und Hörern auch mal so einen Wettbewerb gewinnen möchte. Wie klingt denn das? Lies doch mal vor.
2: Als erstes hat uns Mrs. Lane alle im Kreis sitzen lassen. Und dann sagte sie, heute werden wir versuchen zu improvisieren. Als Aufwärmung geht jeder von euch der Reihe nach in die Mitte des Kreises und spielt etwas, was ihm ein anderer Schüler vorschlägt. Todesangst. Als Schauspieler werdet ihr öfter mal unter Zugzwang geraten, fuhr sie fort. Und dann müsst ihr improvisieren.
1: Das kannst du, das war einfach richtig gut.
0: Stark, absolut zu Recht, die beste Vorleserin. Felix Jehn und Sara Barrios, jetzt hier bei Radio Hamburg. Now's a good time to be zum Wachwerden.

0: noch die Gläser von gestern Abend wegräumen, während der Kaffee durchläuft, Zeit ein bisschen nutzen, ne? Ein locker, flockiger Samstagmorgen mit eurem Musiksender Nummer 1, Radio Hamburg hier, so wie das sein muss, auch wenn eure Smartwatch jetzt sagt, ne? Bitte mal wieder bewegen, einfach ignorieren, wir haben Wochenende. Bewegen tun wir uns schon von ganz allein. Bei Tiffany Harris mit dem Besten von heute. Vertigo hört ihr gleich. Ja, spätestens hier ist es dann vorbei mit ruhig bleiben. Katy Perry begleitet euch gleich zum Bäcker mit I Kissed a Girl.
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0: 8.31 Uhr.
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2: Ich bin Katrin Müller. Die USA und der Iran wollen Gespräche über ein Ende des Iran-Kriegs in Gang bringen. Wie mehrere US-Medien berichten, ist der US-Unterhändler Witkoff auf dem Weg in die Schweiz, wo die erste Gesprächsrunde über ein mögliches Atomabkommen stattfinden soll. Diese war eigentlich schon gestern angedacht gewesen, fand aber wegen erneuter gegenseitiger Angriffe zwischen der israelischen Armee und der pro-iranischen Hisbollah-Miliz im Libanon dann doch nicht statt. Zum Monatsende läuft der Tankrabatt aus. Laut einer YouGov-Umfrage halten 7 von 10 Deutschen weitere Erleichterungen, was die hohen Preise angeht, schon für nötig. Dabei würden sich die meisten dafür aussprechen, die Spritsteuersenkung einfach zu verlängern.
3: Zwar ist ein Großteil der Befragten dafür, den Tankrabatt über den 30. Juni hinaus zu verlängern, aber die Maßnahme ist umstritten. Studien zufolge reichen die Mineralölfirmen die Spritsteuersenkung nämlich nicht zu 100% an die Verbraucher weiter. Besser kommen andere Entlastungen an. Einen Spritpreisdeckel halten 3/4 der Befragten für sinnvoll, 8 von 10 wären dafür, die Stromsteuer zu senken und sogar 9 von 10 halten geringere Mehrwertsteuern auf Lebensmittel für die größte Entlastung. Tanja Wagner, Nachrichtenredaktion.
2: Zu einem stärkeren Hochwasser könnte es bei einem Unwetter in Rheinland-Pfalz gekommen sein. Besonders betroffen war der Rhein-Landkreis. Hier stiegen die Pegel der Flüsse Dörsbach, Mühlbach und Aar binnen kürzester Zeit stark an, wie eine Sprecherin des Kreises mitteilte. Erste Daten legen demnach ein 50-jähriges Hochwasser nahe. Zum Fußball. Die deutsche Nationalmannschaft bestreitet heute ihr 2. Gruppenspiel bei dieser WM. Gegner in Toronto ist die Elfenbeinküste. Anstoß ist um 22 Uhr unserer Zeit.
4: Mit einem Sieg kann Deutschland vorzeitig das Ticket lösen für die K.O.-Runde. Es wäre das erste Mal seit dem WM-Sieg 2014. Doch die Elfenbeinküste ist ein harter Brocken. Vor allem die Offensive um Leipzig-Superstar Jan Diomande dürfte die deutsche Abwehr vor Probleme stellen. Bundestrainer Nagelsmann dürfte dieselbe Startelf bringen wie gegen Curaçao. Es gäbe keinen Grund, etwas zu ändern. Aus Toronto, Thomas Bremser.
2: Und die USA ziehen nach Mexiko als zweiter Gastgeber vorzeitig in die K.O.-Runde der Fußball-WM ein. Die Amerikaner besiegten Australien mit 2:0. Marokko hat 1:0 gegen Schottland gewonnen. Brasilien besiegte Außenseiter Haiti mit 3:0. Und die Türkei hat gegen Paraguay 0:1 verloren und scheidet nach der WM-Vorrunde aus.
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0: Das Radio Hamburg Wetter. Und die langen Sachen bleiben absolut im Schrank heute wieder bei 31 Grad maximal nachher. Bislang sind wir noch bei 21 hier bei uns in der City. 21 auch bei euch im schönen Ahrensburg. Meine Güte. Rund um Volksdorf da um die Ecke. Herrlich. Und 20 messen wir aktuell bei euch in Maschen. Die letzten Regenwolken für heute Morgen kommen auch gerade rangezogen. Über Stade zum Beispiel. Das zeigt unser Radio Hamburg Ringradar. Im Laufe des Vormittags ist dann aber auf jeden Fall wieder mehr Sonne am Start. Moin, liebe Autofahrer, für eure Sicherheit der Radio Hamburg Verkehr mit der Edeka-App. Stop and Go aktuell bei euch auf der A1 Hamburg Richtung Lübeck. Da steht ihr 2 Kilometer zwischen Bargteheide und Bad Oldesloe. Da seid ihr aber fix durch, plant mal 10 Minuten länger ein. Dann gerade reingekommen, da sind Rehe bei euch auf der Fahrbahn A20 Rostock-Lübeck. Zwischen Groß-Saarau und Lübeck-Süd, da in beiden Richtungen ganz besonders vorsichtig fahren. Da sind Rehe unterwegs. Habt ihr noch was für uns? 040-333-10000, klingelt gerne durch oder schickt uns eine WhatsApp hier ins Radio Hamburg Studio. Der Radio Hamburg Verkehr für Hamburg, Niedersachsen und Schleswig-Holstein. Und ihr lasst es euch jetzt richtig schön gut gehen, ne? So wie Radio Hamburg-Hörerin Bettina. Da geht's heute auswärts frühstücken. Herrlich. Dafür ist doch so ein Samstagmorgen da. Wir begleiten euch mit ganz vielen Mega-Hits. Milo zum Beispiel. Whatever it takes. 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

0: 8.44 Uhr mit Radio Hamburg steht ihr vor dem Schrank, holt euch direkt ein T-Shirt raus, ohne Kompromisse, bei 21 Grad im Moment. Und auf 31 geht's ja noch hoch heute. Dazu vereinzelt Schauer heute Morgen, später kommt dann aber die Sonnenbrille ordentlich zum Einsatz. Und dazu geben wir alles, bei euch in Norderstedt oder auch in Alsterdorf zum Beispiel, den Fluglärm zu übertönen, den ihr da momentan habt, weil ja die Landebahn, ne, diese Landebahn Niendorf-Langhorn aktuell gewartet wird bei uns am Airport. Bis Anfang Juli das Ganze. Aber ich sag mal so, perfekt zum Aufdringen. Das Beste von heute, Tiffany Harris mit Vertigo.
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0: Dieser Blick beim Brötchen holen von den anderen in der Schlange. Wenn wir erst beim Bestellen überlegen, was wir eigentlich haben wollen. Am besten noch mit diesem Seufzer im Hintergrund, diesen, oh, da werden immer alle ganz ungeduldig. Wir bleiben sowas von cool heute Morgen. Geht umso einfacher, gleich mit Radio Hamburg Megastar Teddy Swims im Ohr. Der sieht nicht nur verdammt cool aus, mit seiner lässigen Kleidung, seinem Bart und den Tattoos. Nee, der klingt auch noch verdammt so. Das Beste von heute, Mr. Know-It-All, gleich nach den 8 Uhr News. Und Bruno Mars gönnt ihr euch vorher noch I Just Might. 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
3: Ich bin Katrin Müller. Bei einem Blitzeinschlag während eines Sportfests in Rastatt südlich von Karlsruhe sind 9 Menschen verletzt worden. 6 von ihnen kamen in ein Krankenhaus, wie ein Polizeisprecher sagte. In Lebensgefahr schwebt demnach jedoch niemand. Auch in Münsingen im Kreis Reutlingen gab es einen Blitzeinschlag auf einem Sportplatz. Eine Frau wurde leicht verletzt. Wohngeldempfänger müssen damit rechnen, dass ihnen die Leistung gekürzt wird oder sie bald keine Berechtigung mehr darauf haben. Das kündigte Bundesbauministerin Verena Huberts in der Rheinischen Post an. Die Kürzungen beim Wohngeld würden leider alle bisherigen Empfänger betreffen, sagte Huberts.
4: Ein Drittel der bisherigen Haushalte mit Wohngeld werde rausfallen, sagt Huberts. Als Grund nennt die Bundesbauministerin, der Bund müsse beim Wohngeld 1 Milliarde Euro sparen, eine weitere Milliarde die Länder. Bestehende Bescheide sind nicht betroffen. Die Bewilligungen gelten in der Regel jeweils für 12 Monate. Mit einem neuen Antrag könnte sich die Lage also für die Einzelnen ändern. Dem Statistischen Bundesamt zufolge beziehen vor allem Rentner und Familien Wohngeld. Lea Matschulat, Nachrichtenredaktion.
3: Die USA und der Iran wollen Gespräche über ein Ende des Iran-Kriegs in Gang bringen. Wie mehrere US-Medien berichten, ist der US-Unterhändler Witkoff auf dem Weg in die Schweiz, wo die erste Gesprächsrunde über ein mögliches Atomabkommen stattfinden soll. Die war eigentlich schon gestern angedacht gewesen, fand aber wegen erneuter gegenseitiger Angriffe zwischen der israelischen Armee und der pro-iranischen Hisbollah-Miliz im Libanon dann doch nicht statt. Auch Irans Außenminister Araghchi plane heute in die Schweiz zu reisen, heißt es. Zum Fußball. Die deutsche Mannschaft bestreitet heute ihr 2. Gruppenspiel bei der WM. Gegner in Toronto ist die Elfenbeinküste. Anstoß ist um 22 Uhr unserer Zeit. Und das Ziel der DFB-Auswahl ist natürlich ein klarer Sieg, sagt Bundestrainer Julian Nagelsmann.
5: Ja, Spiel zu gewinnen wäre sehr wichtig und würde uns sehr freuen. Klar, wir gehen auch so ins Spiel, dass wir es gewinnen wollen. Und ob wir jetzt was in der Startelf ändern, das habe ich ja schon oft gesagt, ich will jetzt nicht mal alles verraten. Aber es gibt jetzt keinen offensichtlichen Grund für uns, für mich, das zu tun.
3: Und bei der WM ziehen die USA nach Mexiko als 2. Gastgeber vorzeitig in die K.O.-Runde ein. Die Amerikaner besiegten Australien mit 2:0. Marokko hat 1:0 gegen Schottland gewonnen. Brasilien besiegte Außenseiter Haiti mit 3:0. Und die Türkei hat gegen Paraguay 0:1 verloren und scheidet nach der WM-Vorrunde aus.
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6: Kurz war die Sonne hier gerade am Start in der City. Das Radio Hamburg Wetter für euch. Das sind diese flüchtigen Momente heute Morgen. Bis zu 11 Uhr ungefähr. Da sind die Regenwolken dann auf jeden Fall durch und dann kommt auch wieder mehr Sonne raus. Ja, und wenn die nachher wieder richtig am Start ist, dann kriegen wir ganze 31 Grad maximal heute. 22 haben wir in der City momentan. 21 habt ihr in Jesteburg und 21 messen wir auch bei euch in Trittau. Guten Morgen, liebe Autofahrer. Für eure Sicherheit der Radio Hamburg Verkehr mit der Edeka-App. Achtung Autofahrer, da sind immer noch Rehe unterwegs. Bei euch auf der A20 Rostock-Lübeck zwischen Groß-Saarau und Lübeck-Süd in beiden Richtungen ganz besonders vorsichtig fahren. Stop and Go heute Morgen. Das sind die ersten von euch, die Richtung Ostsee unterwegs sind. Auf der A1 Hamburg Richtung Lübeck. Da steht ihr 3 Kilometer zwischen Bargteheide und Bad Oldesloe. Dauert 20 Minuten länger momentan. A7 Hannover Richtung Hamburg steht ihr noch. 2 Kilometer zwischen Tieshope und Seewetter-Hittfeld. Da seid ihr ein bisschen schneller durch, plant da mal 10 Minuten länger ein. Der Radio Hamburg Verkehr für Hamburg, Niedersachsen und Schleswig-Holstein.
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6: Kurz nochmal euren Unterarm ohne Gänsehaut angucken. Jo, und dann gleich nochmal mit Gänsehaut bitte. Bei Hurts und Stay haben wir nach dem Besten von heute für euch. Teddy Swims, Mr. Know-It-All. Ich bin Finn, heute für Isaac am Mikro.

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1: 9.15 Uhr, ihr seid genau richtig hier bei Radio Hamburg. Auf eurer Gassi-Geh-Runde bei 22 von 31 Grad momentan. Und achtet doch mal direkt mit eurem Vierbeiner drauf. Oder auch wenn ihr im Auto unterwegs seid zum Beispiel. Wie viele Deutschlandflaggen zählt ihr denn so auf dem Weg? Werden immer mehr. Spätestens heute Abend um 22 Uhr hängen sie dann natürlich zum Anpfiff gegen die Elfenbeinküste. Und seit dieser Woche haben wir auch eine Antwort auf die Frage, ob wir die WM eigentlich bei der Arbeit gucken dürfen oder zum Beispiel auch, ob wir das Trikot zur Arbeit tragen dürfen.
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3: Ob man die WM auf der Arbeit gucken darf, beziehungsweise ob man in Fanklamotten oder mit Schal zur Arbeit kommen darf, das entscheidet ganz allein der Chef, denn nur der darf darüber entscheiden. Das bedeutet, am besten vorher einmal absprechen, darf man mit Fanklamotten zur Arbeit kommen, beziehungsweise darf man eventuell ein WM-Spiel auf der Arbeit gucken. Wenn der Chef sagt, das ist vollkommen in Ordnung, dann go. Allerdings, wenn man das nicht tut und der Chef verbietet das, beziehungsweise möchte das nicht, dann kann es auch da natürlich arbeitsrechtliche Probleme geben, eventuell.
1: Na guck mal, nach einmal Morningshow hören, seid ihr immer bestens versorgt und immer ein Stück schlauer. Montag wieder ab 5, eure Radio Hamburg Morningshow. Guten Morgen, Hamburg.

0: Euer Musiksender Nummer 1, Radio Hamburg hier. Mit Ray gleich bei euch am Frühstückstisch. Where is my husband? Und nach dem Besten von heute wollen wir alle zum nächsten Autoverkäufer laufen, uns ein Cabrio kaufen und damit heute Abend in den Sonnenuntergang fahren. Eine Leichtigkeit und eine Lässigkeit bei Niall Horan und Dinnerparty. Hört ihr noch vor halb?
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0: Wir haben es 9.29 Uhr.
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0: Bei uns in Hamburg startet ein Testprojekt mit einer digitalen Parkraumkontrolle. Gestartet wird in zwei Parkgebieten in den Stadtteilen Harvestehude, Uhlenhorst, Hohenfelde und Borgfelde. Ein Kamerafahrzeug des LBV scannt dabei die Kennzeichen und stimmt mit dem Computer ab, ob da geparkt werden darf. Nachrichten hört ihr hier bei Radio Hamburg um 10 und wir werfen natürlich noch einen kurzen Blick aufs Radio Hamburg Wetter. 22 Grad momentan, 31 werden es heute momentan noch. Und jetzt kommen gerade noch die letzten Regenwolken runter. Im Laufe des Vormittags ist die Sonne dann aber wieder mit am Start. Moin liebe Autofahrer, für eure Sicherheit der Radio Hamburg Verkehr mit der Edeka-App. Achtung Autofahrer, da sind immer noch Rehe unterwegs. Bei euch auf der A20 Rostock-Lübeck zwischen Groß-Saarau und Lübeck-Süd in beiden Richtungen ganz besonders vorsichtig fahren. Stop and go, A1 Hamburg Richtung Lübeck. Da steht ihr 3 Kilometer zwischen Bargteheide und Bad Oldesloe. Plant da mal 20 Minuten länger an. Und A7, Hannover Richtung Hamburg. Da sind es 2 Kilometer zwischen Thieshope und Seevetal-Hittfeld. Da braucht ihr aktuell 15 Minuten länger. Habt ihr noch was für uns? 040 333 10.000. Klingelt gerne durch hier bei uns im Radio Hamburg Studio. Oder noch besser, schickt einfach eine Sprachnachricht über WhatsApp. Nummer ist dieselbe. Der Radio Hamburg Verkehr für Hamburg, Niedersachsen und Schleswig-Holstein. Gute Fahrt euch! Bei den jetzt schon absoluten Sommertemperaturen. Fenster runter, Arm raus, The Way I Want It aufdrehen. Von Loy, der Start von ganz vielen Mega-Hits hier bei Radio Hamburg. Schönen Samstagmorgen.

0: 9.38 Uhr. Wir starten rein in den Samstag. In T-Shirt und kurzer Hose. Schön bei 23 Grad. Von 31 insgesamt. Und hauptsächlich bleibt es jetzt auch trocken. Perfekt, wenn ihr mit dem Rad gleich in die City kommt. Um 11 geht's ja wieder los. 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

0: Schönen guten Morgen. Der erste Kaffee, der sitzt bei euch schon. Die Sonne kommt auch so langsam so ein bisschen raus. Keine Termine dazu. Oh. Und dann noch ganz viele Mega-Hits bei Radio Hamburg. Sarah Larsson mit Ken Tamer hört ihr gleich. Und Kamrad mit dem Besten von heute. Startet ihr nicht rein. Hug yourself. Gleich nach den Nachrichten um 10 und vorher sogar noch Michael Schulte mit 5 a.m. Also, ganz viel Spaß und besser geht's auch wirklich heute nicht.
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0: So ist es und jetzt ist es 10 Uhr für euch.
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2: Ich bin Katrin Müller. Schwere Unwetter sind über weite Teile Deutschlands hinweggezogen. In Baden-Württemberg wurden 9 Menschen durch einen Blitzeinschlag bei einem Sportfest in Rastatt verletzt. In Rheinland-Pfalz kam es teils zu schweren Überschwemmungen. Besonders betroffen war der Rhein-Lahn-Kreis. Die Rede ist von einem Hochwasser, wie es statistisch nur alle 50 Jahre vorkommt. Die Feuerwehr wurde dutzende Male gerufen, größere Schäden blieben aber aus. Und in Schleswig-Holstein wurde in der Nacht südlich von Flensburg ein Festival wegen eines Sturms vorübergehend geräumt. 13 Menschen wurden leicht verletzt. Wie funktioniert Regieren? Beim Tag der offenen Tür der Bundesregierung haben Besucher dieses Wochenende wieder die Chance, Einblicke in den Arbeitsalltag von Politikern zu gewinnen. Das diesjährige Motto lautet: Das kann Deutschland.
3: Bundeskanzleramt und Ministerien, überall können die Besucher rein. Teils gibt es sogar Rundgänge mit Ministerbegleitung, zum Beispiel im Entwicklungs- oder Landwirtschaftsministerium. Einer der Höhepunkte auch die Gesprächsrunde mit Friedrich Merz morgen im Bundeskanzleramt. Viele Minister nutzen die Gelegenheit für Talkrunden oder Bürgerdialoge, wie zum Beispiel Finanzminister Klingbeil oder Bauministerin Huberts. Thonfeld Nachrichtenredaktion.
2: Bald endet der Tankrabatt. Danach sollte es neue Entlastungsmaßnahmen geben, finden rund 70% der Befragten in einer YouGov-Umfrage. Der seit Anfang Mai geltende Tankrabatt soll nach dem Willen der schwarz-roten Regierung im Juli nicht fortgesetzt werden. Mehr als 60% wären aber für eine Verlängerung. Zum Fußball. Die deutsche Mannschaft bestreitet heute ihr zweites Gruppenspiel bei dieser WM. Gegner in Toronto ist die Elfenbeinküste. Anstoß ist um 22 Uhr unserer Zeit.
4: Mit einem Sieg kann Deutschland vorzeitig das Ticket lösen für die K.O.-Runde. Es wäre das erste Mal seit dem WM-Sieg 2014. Doch die Elfenbeinküste ist ein harter Brocken. Vor allem die Offensive um Leipzig-Superstar Jan Diomande dürfte die deutsche Abwehr vor Probleme stellen. Bundestrainer Nagelsmann dürfte dieselbe Startelf bringen wie gegen Curaçao. Es gäbe keinen Grund, etwas zu ändern. Aus Toronto, Thomas Bremser.
2: Und die USA ziehen nach Mexiko als zweiter Gastgeber vorzeitig in die K.O.-Runde der WM ein. Die Amerikaner besiegten Australien mit 2:0. Marokko hat 1:0 gegen Schottland gewonnen. Brasilien besiegte Außenseiter Haiti mit 3:0. Und die Türkei hat gegen Paraguay 0:1 verloren und scheidet nach der WM-Vorrunde aus.
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0: Das Radio Hamburg Wetter jetzt für euch. Und hier und da kommt die Sonne dann doch schon mal raus. Es ist auch schon wirklich warm. 23 Grad in Amlinghausen, 22 in Geesthacht, 25 Grad sogar in Duvenstedt. Heute sind 31 Grad drin, aber ja, es kommen auch mal hier und da so ein paar Schauer runter. Auch gewittern kann es weiterhin. Also genießt, wenn die Sonne zwischendurch rauskommt. Morgen gibt es dann auch ganz viel Sonne sogar. Viel mehr als heute, aber auch so ein paar Schauer bei 26 Grad. Für eure Sicherheit der Radio Hamburg Verkehr mit der Edeka-App. Achtung Autofahrer, Rehe laufen auf der A20 Rostock-Lübeck. Zwischen Groß-Saarau und Lübeck-Süd passt in beiden Richtungen besonders auf. Und die ersten von euch sind schon Richtung Ostsee unterwegs. A1 Hamburg Richtung Lübeck, Stop and Go. 3 Kilometer zwischen Bagdeheide und Bad Oldesloe braucht ihr 20 Minuten mehr. Und auf der A7 Hannover Richtung Hamburg 2 Kilometer zwischen Thies-Hope und Seevetal-Hittfeld. 10 Minuten da mehr. Das ist der Radio Hamburg Verkehr für Hamburg, Niedersachsen und Schleswig-Holstein.
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0: Und mit mir, Niklas Uther, moin. Und ihr habt super geschlafen, schön mit Fenster auf, habt den Regen draußen prasseln hören. Irgendwie macht das ja schon was mit einem, oder? Oder bin nur ich das? Also, ich hoffe jedenfalls, ihr startet alle richtig erholt in den Tag rein. Und ansonsten haben wir ja auch ganz viele Mega-Hits, die euch ein bisschen unter die Arme greifen. Sarah Larsson gleich mit dabei. Ganz neue Musik haben wir auch gleich am Start hier bei Radio Hamburg. Könnt ihr euch auch drauf freuen. Und wir starten rein mit ganz viel Power. Camera, Tuck Yourself.

0: Schönen Samstag euch und heute geht ganz schön viel.
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0: Zum Beispiel heute Abend Fußball gucken, aber nicht alleine auf dem Sofa, sondern schön draußen im Grünen beim Public Viewing im Landhaus Walter. Da seht ihr um 19 Uhr Niederlande gegen Schweden und dann um 22 Uhr Deutschland gegen die Elfenbeinküste live unter freiem Himmel und auf großen Leinwänden. Zwischen den Spielen übernimmt Radio Hamburg DJ Vincent Springer dann das Warm-up und das ist nicht nur heute so. Bis zum Finale seht ihr dort alle WM-Spiele, die bis 23 Uhr angepfiffen werden. Der Eintritt ist auch for free und ihr findet das Landhaus Walter in der Otto-Welz-Straße 2 direkt am Stadtpark. Und endlich wieder Altonale. Und am Samstag hält das Festival der kulturellen Vielfalt wieder jede Menge spannende Veranstaltungen für euch bereit. Heute besonders beliebt der Altonale Flohmarkt. Richtig legendär. Und da könnt ihr wirklich zwischen hunderten Ständen wunderbar stöbern, handeln, neue Schätze entdecken, auch einfach ein bisschen bummeln. Und zwischen dem Bahnhof Hamburg-Altona und Rathaus Altona findet der statt von 9 bis 17 Uhr. Und da ist der Eintritt auch frei.
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0: Wie ihr es auch macht. Es ist ein richtig schöner Tag und den macht ihr euch auch richtig schön.
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0: Jetzt sind wir im Sommer angekommen. Bisschen mehr Sonne und ein bisschen weniger Regen. Da hätten wir, glaube ich, aber alle nichts gegen. Aber die holen wir uns in Gedanken über ganz viele Mega-Hits hier bei Radio Hamburg. Luis Fonsi und Daddy Yankee mit Despacito gleich. Und auch ein richtig guter Sommerhit geworden. Khalid und Griffin auch noch mit dabei mit Save My Love. Hört ihr gleich.
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0: 10:30.
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0: Gestern Nachmittag ist in Volksdorf ein 18-Jähriger mutmaßlich nach einem Streit vermutlich durch Messerstiche schwer verletzt worden. Die Polizei fahndet weiterhin nach dem mutmaßlichen Täter. Der junge Mann musste im Krankenhaus notoperiert werden. Laut Polizeilagedienst lässt sich bislang auch noch nicht einschätzen, wie schwer seine Verletzungen sind. Die Mordkommission ermittelt noch. Die Radio Hamburg Nachrichten gibt's für euch um 11. Wetter und Verkehr schon gleich.
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0: Das Radio Hamburg Wetter für euch. Die Sonne, die kommt immer wieder raus, aber vor allem sind heute Wolken am Start. Und es gibt dann doch ganz schön viel Regen und auch ein paar Gewitter sind mit drin. Bei 31 Grad, aktuell haben wir 25. Für eure Sicherheit der Radio Hamburg Verkehr mit der Edeka-App. Stop and Go, da sind wahrscheinlich viele von euch schon Richtung Ostsee unterwegs. A1 Hamburg Richtung Lübeck, 3 Kilometer zwischen Bagdeheide und Bad Oldesloe, braucht ihr 25 Minuten mehr. Und auf der A1 Hamburg Richtung Lübeck, 3 Kilometer zwischen Maschener Kreuz und Harburg, eine Stunde mehr momentan. Das Radio Hamburg Blitzupdate, Rotenbaumchaussee statt auswärts für der Einfahrt zum NDR, das hat uns Chris gemeldet. Und das ist der Radio Hamburg Verkehr für Hamburg, Niedersachsen und Schleswig-Holstein. Und es gibt ja immer wieder diese Megastars, die zum Sommer ihre Sommerhits raushauen. Die gehen da meistens so voll nach vorne in der Party und so. Aber das, was Kygo und Griffin und Khalid hier gemacht haben, das ist eine andere Art. Wirklich, weil es ist so dieser entspannte Vibe, der mitgenommen wird. Lautgestellt, Fenster auf im Auto, da kommt er gut. Save my life.

0: Schon wieder ist eine Arbeitswoche, zumindest Montag bis Freitag, wieder rum. Und wir schauen mal zurück.
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2: Moin Leute. Ja, der Auftakt ist geglückt. 7-1 gegen die Party-Weltmeister von Curaçao. Einer von denen hieß Jürgen. Das fand ich schon einen kleinen Schmunzler. Aber ansonsten ist diese Giga-Vorrunde doch echt schon ein bisschen öde. Wer guckt sich denn Donnerstagmorgen um 3 Uhr Usbekistan gegen Kolumbien an? Vielleicht eine fußballbegeisterte Eule im Wildpark Schwarze Berge. Und dass Julians Jungs nach einem Spiel im Grunde schon durch sind, macht die Sache jetzt auch nicht gerade spannender. Ich glaube, unsere Elf müsste die beiden Spiele gegen die Top-Favoriten Elfenbeinküste und Ecuador mit jeweils 4 Toren Unterschied verlieren, den Schiri umtreten oder in der Trinkpause sich komplett zulöten. Und selbst dann könnten wir noch weiterkommen. Ach, habt ihr gesehen? Unser Bundeskanzler hat dem US-Präsidenten beim G7-Gipfel ein Trikot der deutschen Nationalmannschaft geschenkt. Merz überreichte das mit Trumps Namen beflockte Shirt mit den Worten:
3: Ich liebe dich. Weißt du, ich liebe dich. Du bist der Schönste auf der ganzen Welt.
2: Ja, das hört der US-Präsident natürlich gerne. Das Blöde ist nur, dass er jetzt auch spielen will. Ansonsten gilt für uns bei dem Wetter: Auf keinen Fall Trinkpausen. Denn zum nächsten Vorrundenspiel heißt es wieder:
4: Hase?
5: Ja?
4: Ich geh da mal los mit den Jungs.
5: Und wie kommst du nach Hause?
4: Besoffen.
2: Schönes Wochenende. Bleibt cool. Euer Olli.
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0: Hier bei Radio Hamburg, Juanes mit La Camisa Negra gerade gehört. Und wir halten die Laune auch ganz oben gleich mit ganz vielen Mega-Hits natürlich. Hier bei Radio Hamburg, eurem Musiksender Nummer 1. Wie sollte es anders sein? Vor allem gleich mit dem Besten von heute, Somba mit Homewrecker.
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0: Gleich 11.
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16: Ich bin Katrin Müller. Die deutsche Mannschaft bestreitet heute ihr 2. Gruppenspiel bei der Fußball-WM. Gegner in Toronto ist die Elfenbeinküste. Und das Ziel der DFB-Auswahl ist natürlich ein klarer Sieg, sagt Bundestrainer Julian Nagelsmann.
17: Ja, Spiel zu gewinnen wäre sehr wichtig und würde uns sehr freuen. Klar, wir gehen auch so ein Spiel, dass wir es gewinnen wollen. Und ob wir jetzt was in der Startelf ändern, das habe ich ja schon oft gesagt, ich will jetzt nicht immer alles verraten. Aber es gibt jetzt keinen offensichtlichen Grund für uns, für mich, das zu tun.
16: Anstoß ist heute Abend um 22 Uhr unserer Zeit. Schwere Unwetter sind über weite Teile Deutschlands hinweggezogen. In Baden-Württemberg wurden 9 Menschen durch einen Blitzeinschlag bei einem Sportfest in Rastatt verletzt. In Rheinland-Pfalz kam es teils zu schweren Überschwemmungen. Besonders betroffen war der Rhein-Lahn-Kreis. Die Rede ist von einem Hochwasser, wie es statistisch nur alle 50 Jahre vorkommt. In Schleswig-Holstein wurde in der Nacht südlich von Flensburg ein Festival wegen eines Sturms vorübergehend geräumt. 13 Menschen wurden leicht verletzt. Um über ein Ende des Iran-Kriegs zu sprechen, ist der US-Unterhändler Steve Witkoff Medienberichten zufolge auf dem Weg in die Schweiz. Dort soll eine erste Gesprächsrunde über ein mögliches Atomabkommen stattfinden, heißt es. Die USA und der Iran hatten vor wenigen Tagen ein Rahmenabkommen für ein Ende des Kriegs unterzeichnet.
11: Das Rahmenabkommen gibt 60 Tage vor, in denen eine endgültige Vereinbarung für einen Frieden im Iran-Krieg gefunden werden soll. Die Zeit läuft seit Mittwochabend. Kämpfe zwischen Israel und der pro-iranischen Hisbollah im Libanon hatten einen ersten Gesprächstermin in der Schweiz verzögert. Nun könnte es US-Medienberichten nach an diesem Wochenende dazu kommen. US-Unterhändler Kushner sei bereits in der Schweiz, heißt es. Irans Außenminister Arachi plane, heute anzureisen. Lea Matschulat, Nachrichtenredaktion.
16: Dramatische Bilder aus der Nacht. Zwei Waggons eines Güterzugs sind in München von einer Brücke etwa 5 Meter in die Tiefe gestürzt. Dabei wurde eine Person lebensgefährlich verletzt, teilte die Polizei mit. Demnach stießen zwei Güterzüge beim Rangieren auf der Eisenbahnbrücke zusammen. Durch die Kollision entgleiste einer der Züge, woraufhin zwei Waggons von der Brücke stürzten. Das Unglück ereignete sich auf einer Strecke, die ausschließlich von Güterzügen genutzt wird. Einschränkungen im Regional- oder Fernverkehr der Bahn gibt es deshalb nicht.
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0: Das Radio Hamburg Wetter jetzt für euch. Die Sonne kommt immer wieder raus momentan. Also es ist auf jeden Fall so, dass wir schön freundlich reinstarten in den Tag. Aber nachher kommen dann auch wirklich ordentlich mal ein paar Schauer runter. Auch ein paar Gewitter können zumindest mit drin sein. Abends kommt dann auch wieder ein bisschen mehr die Sonne raus und einzelne Schauer nur. Morgen dann auch ein paar mehr Sonnenstunden auf jeden Fall als heute. Kein Gewitter mehr, höchstens nochmal hier ein einzelner Schauer oder so. Aber auch das bei 26 Grad. Für eure Sicherheit, der Radio Hamburg Verkehr mit der Edeka-App. Achtung Autofahrer, eine ungesicherte Unfallstelle auf der A7 Hamburg Richtung Flensburg zwischen Neumünster Mitte und Neumünster Nord. Stop and Go auf der A1 Hamburg Richtung Lübeck, 5 Kilometer zwischen Bagdeheid und Bad Oldesloe, da braucht ihr 25 Minuten mehr. Und auf der A1 Hamburg Richtung Lübeck, 4 Kilometer zwischen Maschener Kreuz und Harburg, braucht ihr schon etwas über eine Stunde momentan länger. Das ist der Radio Hamburg Verkehr für Hamburg, Niedersachsen und Schleswig-Holstein.
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0: Und mit mir, Niklas Utar, moin. Und wenn ihr jetzt noch nicht so richtig hochgekommen seid bisher, völlig in Ordnung. Wochenende ist Wochenende, ihr macht es euch gemütlich. Ventilator an in der Bude, das muss auf jeden Fall sein. Vielleicht zwischendurch mal ein bisschen klar Schiff machen, muss auch mal sein. Und wir versorgen euch mit ganz vielen Megahits hier bei Radio Hamburg und starten direkt richtig geil rein. Somba mit Homewrecker. Leute, das ist ein Ding, der startet geil und wenn er vorbei ist, hat man direkt Bock, den nochmal zu hören. Geiles Ding. Hört ihr jetzt.

0: hier bei Radio Hamburg, im Radio Hamburg Festival Sommer. Da solltet ihr und auch eure Freunde auf jeden Fall immer ein Ohr offen haben hier im Programm, denn es ist immer was für euch drin. Wie am Donnerstag für Radio Hamburg-Hörerin Easy. Sie wollte wirklich unbedingt zum Hurricane Festival. Hatte aber keine Tickets. Laufen statt kaufen war dann das Motto hier bei Radio Hamburg. 65 Kilometer vom Radio Hamburg Studio bis nach Schesel zum Hurricane Festival zu Fuß. Das war ihre Aufgabe. Den ganzen Tag war sie unterwegs und als sie ankam, wurden sie auch gebührend gefeiert.
1: Geil, geile Scheiße, Alter.
0: Oh mein Gott, ja, 65 Kilometer, wenn ich wirklich ehrlich, packe ich niemals. Aber Adrenalin kickt natürlich in so einer Situation. Easy war nach dem Marsch auch richtig im Arsch.
2: Ich merke, dass der Stress jetzt abfällt. Mein Kreislauf wird gleich irgendwann sagen, ist nicht mehr. Aber ich brauche unbedingt noch die kalte Dusche mit der Energie, die ich noch habe.
0: Ja, und jetzt hat sie ein richtig schönes Wochenende vor sich. Das gibt es nur hier bei Radio Hamburg.

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0: die Seele ein bisschen baumeln lassen, wie man so schön sagt. Das ist doch wirklich der perfekte Tag. Dafür ist das Wochenende da und dafür sind auch ganz viele Mega-Hits bei Radio Hamburg gleich perfekt. Miles Smith und Niall Horan mit Drive Safe, wie gemacht dafür. Hört ihr gleich.
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0: 11:30.
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0: Die Hitze in Hamburg hält auch heute an. 32 Grad sind drin. Das ist besonders auch für wohnungslose Menschen gefährlich. Die Diakonie Hamburg fordert deshalb, ihr kennt ja zum Beispiel das Winternotprogramm, jetzt auch ein Sommernotprogramm. Aktuell unterstützt sie wohnungslose Menschen mit Trinkflaschen und erleichtert den Zugang zu Duschen. Und ruft doch mal auf, dass jeder helfen kann, zum Beispiel durch Wasser spendieren oder halt auch natürlich den Rettungswagen tatsächlich rufen, wenn ihr eine Person in Not seht. Die Radio Hamburg Nachrichten gibt's um 12 für euch. Wetter und Verkehr schon gleich.
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0: Das Radio Hamburg Wetter jetzt für euch. Viele Wolken heute, die Sonne blinzelt da aber immer mal wieder zwischendurch. Aber es gibt auch viel Regen heute und auch einzelne Gewitter sind immer noch möglich bei 32 Grad. Aktuell haben wir 25. Für eure Sicherheit der Radio Hamburg Verkehr mit der Edeka App. Achtung Autofahrer, Menschen laufen auf der A7 Flensburg Richtung Hamburg zwischen Quickborn und Schnelsen Nord. Da ist auch ein Liegenbleiber. Und auch eine ungesicherte Unfallstelle auf der A7 Hamburg Richtung Flensburg zwischen Neumünster Mitte und Neumünster Nord. Stop and Go, A1 Hamburg Richtung Lübeck, 4 Kilometer zwischen dem Maschener Kreuz und Harburg. Eine Stunde und 20 Minuten braucht ihr da länger. Und auf der A7 Hannover Richtung Hamburg, 10 Kilometer zwischen Heimfeld und Bahrenfeld, gute 35 Minuten mehr. Und das ist der Radio Hamburg Verkehr für Hamburg, Niedersachsen und Schleswig-Holstein. Und wir haben vorgesorgt, um eure Laune ganz oben zu halten. Vielleicht auch, ja, vielleicht auch für alle türkischen Fans unter euch heute einfach mal. Das war ja gestern leider nicht so. Ihr seid heute bestimmt ein bisschen geknickt in den Tag gestartet, weil die Türkei überraschend rausgeflogen ist aus der WM. Wirklich absoluter Schock, muss ich auch nochmal sagen. Habe ich so auch nicht kommen sehen. Aber wir versuchen das alles ein bisschen aufzufangen jetzt natürlich. Die Musik passt auf jeden Fall. Und los geht's mit dem Besten von heute. Miles Smith, Drive.

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1: Leute, ihr habt es heute Morgen gehört. Oder ihr habt es eben nicht gehört, weil es so ruhig war und kein Autokorso durch die ganze Stadt gebreddert ist. Die Türkei ist leider aus der WM ausgeschieden. Und da haben wir gerade eine Nachricht bei WhatsApp bekommen. Die will ich euch nicht vorenthalten.
2: Moin, liebes Radio Hamburg Team, hier ist Ahmed. Ja, ich habe gerade den Beitrag dazu gehört, dass wir Türken ja rausgeflogen sind aus der WM nach direkt 2 Spielen. Was mich natürlich sehr traurig gemacht hat, besonders das erste Spiel gegen Australien war ja nicht unbedingt so brillant. Und seitdem habe ich mich dazu entschieden, dass ich Australier bin. Ich bin ab sofort ein Känguru. Ich bin kein Türke mehr. Ich möchte nicht als Türke identifiziert werden. Ich bin ab sofort für Australien. Ich hoffe, Australien gewinnt die WM. Und ab heute bin ich ein Känguru.
1: Ja, viel Glück dann, euch Kängurus, bei der WM noch. Ihr macht das schon. Und zum Einstimmen aufs Deutschlandspiel heute Abend hört ihr jetzt schon hier. Das ist neue Musik für euch bei Radio Hamburg. Robin Schulz und Babs.

0: jetzt ist es heute wieder soweit. Das zweite WM-Spiel von Deutschland steht tatsächlich an. Und da sind wir natürlich auch auf der Playlist mit dabei. Shakira und Burner Boy mit Die Die, der WM-Song. Der darf nicht fehlen hier auf der Playlist. Und Sam Field ist auch am Start. Hey, zusammen mit Weiß und Aloe Black, Hey Son, gibt's gleich hier bei eurem Musiksender Nummer 1.
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0: 12 Uhr.
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13: Ich bin Katrin Müller. Schwere Unwetter sind über weite Teile Deutschlands hinweggezogen. In Baden-Württemberg wurden 9 Menschen durch einen Blitzeinschlag bei einem Sportfest in Rastatt verletzt. In Rheinland-Pfalz kam es teils zu schweren Überschwemmungen. Besonders betroffen war der Rhein-Lahn-Kreis.
14: Das Unwetter überrascht mehrere Sportler, während sie in ihren Zelten sitzen. Auf dem Sportplatz findet an diesem Wochenende ein Handballturnier statt. 6 der Verletzten in Baden-Württemberg werden im Krankenhaus behandelt. Lebensgefahr bestehe bei keinem, heißt es von der Polizei. Mindestens 13 Menschen werden nahe Flensburg verletzt, als ein Sturm über ein Festivalgelände fegt. Und im Rhein-Lahn-Kreis und Umgebung gibt es heftige Überschwemmungen, wie sie statistisch gesehen nur alle 50 Jahre vorkommen. Lea Matschulat, Nachrichtenredaktion.
13: Wie funktioniert Regieren? Beim Tag der offenen Tür der Bundesregierung haben Besucher dieses Wochenende wieder die Chance, Einblicke in den Arbeitsalltag von Politikern zu gewinnen. Das diesjährige Motto lautet: Das kann Deutschland.
15: Bundeskanzleramt und Ministerien, überall können die Besucher rein. Teils gibt es sogar Rundgänge mit Ministerbegleitung, zum Beispiel im Entwicklungs- oder Landwirtschaftsministerium. Einer der Höhepunkte auch die Gesprächsrunde mit Friedrich Merz morgen im Bundeskanzleramt. Viele Minister nutzen die Gelegenheit für Talkrunden oder Bürgerdialoge, wie zum Beispiel Finanzminister Klingbeil oder Bauministerin Huberts. Forschungsministerin Beer hat sich noch Gäste eingeladen, die Astronauten Alexander Gerst und Matthias Maurer und Ex-Profi Fußballer und Podcaster Felix Groß. Aus Berlin, Thomas Thonfeld.
13: Dramatische Bilder aus der Nacht. Zwei Waggons eines Güterzugs sind in München von einer Brücke etwa 5 Meter in die Tiefe gestürzt. Dabei wurde eine Person lebensgefährlich verletzt, teilte die Polizei mit. Demnach stießen zwei Güterzüge beim Rangieren auf der Eisenbahnbrücke zusammen. Durch die Kollision entgleiste einer der Züge, woraufhin zwei Waggons von der Brücke stürzten. Das Unglück ereignete sich auf einer Strecke, die ausschließlich von Güterzügen genutzt wird. Einschränkungen im Regional- oder Fernverkehr der Bahn gibt es deshalb nicht. Zum Fußball. Die deutsche Mannschaft bestreitet heute ihr zweites Gruppenspiel bei dieser WM. Gegner in Toronto ist die Elfenbeinküste. Anstoß ist um 22 Uhr unserer Zeit.
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0: Das Radio Hamburg Wetter jetzt für euch. Leute, heute Nacht, das war richtig krass, oder? Mit den Gewittern. Wirklich, ich bin nachts aufgewacht, weil es so gekracht hat, überall. Und ich dachte, krass, die Türkei hat ein Tor geschossen. Ich habe das gar nicht im Kopf zusammengekriegt. Ich habe einfach nur gedacht, ja, die Türkei spielt ja, da macht irgendwie Sinn. Aber dann war das einfach das Gewitter, ja. Heute auch ein paar Gewitter am Start, können wir uns drauf einstellen. Gegen Nachmittag aber erst, bis dahin auch immer mal wieder die Sonne und Wolken, so wie jetzt auch gerade bei 32 Grad. Aktuell sind 27 in Billstedt, 25 in Soltau, 24 in Trittau. Also da geht noch richtig was heute. Für eure Sicherheit der Radio Hamburg Verkehr mit der Edeka-App. Achtung Autofahrer, Menschen und ein Liegenbleiber auf der A7 Flensburg Richtung Hamburg zwischen Quickborn und Schnelsen Nord. Ungesicherte Unfallstelle auf der A7 Hamburg Richtung Flensburg zwischen Neumünster Mitte und Neumünster Nord. Stop and Go, A1 Hamburg Richtung Lübeck, 4 Kilometer zwischen Maschener Kreuz und Harburg. Eine Stunde und noch eine halbe drauf ungefähr braucht ihr. Momentan da länger. Und auf der A7 Hannover Richtung Hamburg, 10 Kilometer zwischen Heimfeld und Bahrenfeld, 35 Minuten mehr. Das Radio Hamburg Blitzupdate, Tankstädter Landstraße statt einwärts. Auf Höhe der HEM-Tankstelle hat uns Frank gemeldet. Danke dir, Frank. Und das ist der Radio Hamburg Verkehr für Hamburg, Niedersachsen und Schleswig-Holstein.
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0: Und mit mir, Niklas Uther. Moin, schönen Samstag euch. Und wir begleiten euch durch den Tag. Auf dem Weg zum Supermarkt für den Wocheneinkauf. Muss gemacht werden. Aber ihr macht euch erstmal gar keinen Stress. Weil die Mucke schiebt alle eure Kopfschmerzen, alle euren Stress direkt weg, bevor die überhaupt da sind. Gleich mit ganz neuer Musik von Shakira und Burna Boy. Mit ihrem WM-Mega-Hit Die Die. Und das hier, mit dem wir reinstarten, ist das Beste von heute auch. BTS mit Swim.

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Also alles wie gewohnt. Hey.

WM klingen hier bei Radio Hamburg. Shakira, Leute, die kann es einfach. Und dazu Burner Boy, sowieso absoluter Megastar. Die Die, habt ihr gerade gehört, ganz neu hier bei Radio Hamburg. Und wenn ihr euer WM-Stickerheft noch so ein bisschen aufpippen wollt oder eure

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0: samstags um 12.30 Uhr. Da stehen viele von euch oder alle wirklich an unterschiedlichen Punkten in ihrem Tag. Die einen machen es schon Mittag, die anderen sind gefühlt gerade erst aufgestanden, die anderen sind noch im Pyjama. Wiederum andere arbeiten und was ihr auch macht, ganz egal, Hauptsache, die Musik stimmt und dafür habt ihr eure Musiksender Nummer 1 genau richtig eingeschaltet. Oh, und Justin Timberlake ist gleich mit dabei. What goes around comes around, der geht wirklich immer. Und ein bisschen Melancholie von Harry Styles. Das Beste von heute, American Girls, gleich hier bei Radio Hamburg.
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0: Halb eins.
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0: Ihr habt es gestern mitbekommen, der Bahnhof Ohlsdorf war ja gesperrt, weil vermeintlich Dynamitstangen gefunden wurden in einer S-Bahn. Waren dann aber nur Attrappen, also Gott sei Dank falscher Alarm. Bei einer Videosichtung hat die Polizei jetzt aber festgestellt, dass es sich um die Überbleibsel eines Junggesellenabschieds handelte. Die Gruppe soll 3 rote Dynamitattrappen beim Aussteigen am Flughafen vergessen haben. Gegen die Gruppe wurden jetzt Ermittlungen wegen Störung des öffentlichen Friedens durch Androhung von Straftaten eingeleitet. Also Leute, passt auf da, was ihr mitnimmt. Aber man fragt sich natürlich auch, Was wollten die mit diesen Dynamitstangen, mit diesen Attrappen am Flughafen? Also das wäre ja noch schlimmer ausgegangen. Die Radio Hamburg Nachrichten hört ihr auf jeden Fall um 13 Uhr. Wetter und Verkehr gleich.
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0: Das Radio Hamburg Wetter jetzt für euch. Es ist so, dass immer mal wieder die Sonne zwischen den Wolken da raus luschert, aber trotzdem bekommen wir heute auch ein paar Schauer und auch Gewitter sind heute drin bei 32 Grad. Aktuell liegen wir bei 27. 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Auf der A7 Flensburg Richtung Hamburg zwischen Quickborn und Schnelsen Nord. Stop and Go auf der A1 Hamburg Richtung Lübeck. 5 Kilometer zwischen Kreuzbagdeheide und Bad Oldesloe. Eine Stunde da länger. Und auch auf der A1 zwischen Maschener Kreuz und Harburg braucht ihr eine Stunde und 35 Minuten länger Richtung Lübeck. Und auch noch aufgrund einer ungesicherten Unfallstelle staut es auf der A7 Hamburg Richtung Flensburg. 10 Kilometer zwischen Neumünster Süd und Neumünster Nord. 55 Minuten da länger. Und das ist der Radio Hamburg Verkehr für Hamburg, Niedersachsen und Schleswig-Holstein. Gute Fahrt euch. Genießt einfach ein bisschen die Musik. Und dann ist auch alles wieder gut. Mit dem Besten von heute hier jetzt Harry Styles mit American Girls.

0: Wir sind mitten in der WM. Für viele von euch ist das natürlich ein Riesending. Es gibt natürlich aber auch einige, bei denen das überhaupt gar kein Thema ist. Trotzdem gibt es ja bei der Arbeit Tippspiele ganz häufig. Und da sind ja dann auch, ja, da ist man ja auch einfach mit dabei, ne? Mit den ganzen Kollegen, auch wenn man vielleicht nicht so viel Ahnung, vielleicht auch nicht so viel Bock hat da drauf. Und meistens sind diese Menschen, die ja einfach keine Ahnung auch einfach von Fußball haben und das auch so zugeben, sogar dann die, die in den Tippspielen ganz oben sind. Und das ist dann ja auch immer so ganz ärgerlich für alle, die sich so selber als Experten hochfeiern. Eine Person, die das bei uns bei Radio Hamburg ist, ist auf jeden Fall Lea Kruse aus eurer Radio Hamburg Morning Show. Und die spielt mit ihren Freunden Kicktipp ganz normal und ist da tatsächlich Erste. Und dann hat ihr Kumpel Yannick ihr eine Sprachnachricht geschickt. Habt ihr am Freitag gehört?
1: Du musst mir unbedingt sagen, was du im Verlauf dieser weiteren WM noch tippst, Lea. Ich glaube, mit dir könnte man noch richtig Geld machen.
0: Ja, genau. Und wenn ihr heute ein bisschen Geld machen wollt mit Lea, wir distanzieren uns natürlich von illegalem oder auch legalem Glücksspiel, aber generell vom Glücksspiel. Aber natürlich hat Lea da auch einen kleinen Tipp.
2: Lea, dein Staatsgeheimnis, Deutschland gegen Elfenbeinküste. Mhm. Jetzt übernehmen das Günther euch bei eurem Tippspiel ganz nach vorne.
3: Ich geb's raus für euch.
2: Hau raus, komm.
3: 3-1. Es wird ein 3-1, ganz klar. Und ich gebe euch als Orakel auch noch ein Goodie obendrauf. Spanien, Saudi-Arabien 5-0. Garantiert, es wird so kommen.
0: Also sie ist auf jeden Fall sich ihrer Sache sehr, sehr sicher. Wisst ihr auf jeden Fall schon mal, was auf jeden Fall heute kommt. 5-0 für Deutschland gegen Elfenbeinküste. Weiß ich nicht.

0: mit Radio Hamburg. Da habt ihr genau das Richtige eingeschaltet. Ganz viele Mega-Hits, perfekt fürs Wetter. Richtig schön locker flockig bekommt ihr gleich das Beste von heute von Moss Kenner. Rhythm Unknown, wirklich ein geiler Rhythmus, wie er schon im Songtitel auch ist. Geiles Teil und das hört ihr gleich direkt nach den Nachrichten um 13 Uhr.
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0: 1 Uhr.
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12: Ich bin Katrin Müller. Die deutsche Mannschaft bestreitet heute ihr zweites Gruppenspiel bei der Fußball-WM. Gegner in Toronto ist die Elfenbeinküste. Und das Ziel der DFB-Auswahl ist natürlich ein klarer Sieg, sagt Bundestrainer Julian Nagelsmann.
13: Ja, Spiel zu gewinnen wäre sehr wichtig und würde uns sehr freuen. Klar, wir gehen auch so ein Spiel, dass wir es gewinnen wollen. Und ob wir jetzt was in der Startelf ändern, das habe ich ja schon oft gesagt, ich will jetzt nicht immer alles verraten. Aber es gibt jetzt keinen offensichtlichen Grund für uns, für mich, das zu tun.
12: Anstoß ist heute Abend um 22 Uhr unserer Zeit. Schwere Unwetter sind über weite Teile Deutschlands hinweggezogen. In Baden-Württemberg wurden 9 Menschen durch einen Blitzeinschlag bei einem Sportfest in Rastatt verletzt. In Rheinland-Pfalz kam es teils zu schweren Überschwemmungen. Besonders betroffen war der Rhein-Lahn-Kreis. Die Rede ist von einem Hochwasser, wie es statistisch nur alle 50 Jahre vorkommt. In Schleswig-Holstein wurde in der Nacht südlich von Flensburg ein Festival wegen eines Sturms vorübergehend geräumt. 13 Menschen wurden leicht verletzt. Bald endet der Tankrabatt. Danach sollte es neue Entlastungsmaßnahmen geben, finden rund 70% der Befragten in einer YouGov-Umfrage. Der seit Anfang Mai geltende Tankrabatt soll nach dem Willen der schwarz-roten Regierung im Juli nicht fortgesetzt werden. Mehr als 60% wären aber für eine Verlängerung.
14: Zwar ist ein Großteil der Befragten dafür, den Tankrabatt über den 30. Juni hinaus zu verlängern, aber die Maßnahme ist umstritten. Studien zufolge reichen die Mineralölfirmen die Spritsteuersenkung nämlich nicht zu 100% an die Verbraucher weiter. Gleichzeitig finden nur die wenigsten, dass der Tankrabatt wirklich etwas gebracht hat. Besser kommen andere Entlastungen an. Einen Spritpreisdeckel halten 3/4 der Befragten für sinnvoll. 8 von 10 wären dafür, die Stromsteuer zu senken. Und sogar 9 von 10 halten geringere Mehrwertsteuern auf Lebensmittel für die größte Entlastung. Tanja Wagner, Nachrichtenredaktion.
12: Dramatische Bilder aus der Nacht. 2 Waggons eines Güterzugs sind in München von einer Brücke etwa 5 Meter in die Tiefe gestürzt. Dabei wurde eine Person lebensgefährlich verletzt, teilte die Polizei mit. Demnach stießen 2 Güterzüge beim Rangieren auf der Eisenbahnbrücke zusammen. Durch die Kollision entgleiste einer der Züge, woraufhin 2 Waggons von der Brücke stürzten. Das Unglück ereignete sich auf einer Strecke, die ausschließlich von Güterzügen genutzt wird. Einschränkungen im Regional- oder Fernverkehr der Bahn gibt es deshalb nicht.
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0: Das Radio Hamburg Wetter jetzt für euch. Es ist jetzt gerade echt schön sonnig, gerade so über Hamburg, aber auch so Speckgürtel, Schleswig-Holstein, Niedersachsen. Richtig schön, auch in Elmshorn 28 Grad, Buxtehude 29, Ahrensburg 28. Das sieht richtig, richtig schön aus, wenn die Sonne rauskommt. Ne? Ein paar Wolken sind natürlich immer wieder da. Die Sonne kämpft sich da immer nur so zwischendurch raus. Es gibt heute auch natürlich den einen oder anderen Schauer, der später runterkommt. Und auch Gewitter sind heute auf jeden Fall drin bei 32 Grad Tagestop-Temperatur. Morgen dann aber noch viel mehr Sonne als heute bei 26 Grad. Für eure Sicherheit. 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Stop and Go auf der A1 Hamburg Richtung Lübeck, 8 Kilometer zwischen Maschener Kreuz und Harburg. Da braucht ihr eine Stunde und 45 Minuten mehr. Und dann gibt es eine ungesicherte Unfallstelle auf der A7 Hamburg Richtung Flensburg zwischen Neumünster Süd und Neumünster Nord. Deswegen braucht ihr 40 Minuten mehr. Das ist der Radio Hamburg Verkehr für Hamburg, Niedersachsen und Schleswig-Holstein.
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0: Und mit mir, Niklas Uther, moin. Ein bisschen Müdigkeit bei euch ist heute auf jeden Fall da, ist auch erlaubt. Heute dürft ihr auch mal ein bisschen faul sein am Samstag, weil ihr müsst ja auch durchhalten bis zum WM-Spiel heute Abend, 22 Uhr, Deutschland gegen die Elfenbeinküste. Wichtiges Spiel und natürlich die Laune, die ist ganz oben, die ist top. Und bis dahin heben wir sie auch noch weiter an mit ganz vielen Mega-Hits. Und wir starten rein mit Moss Kenner, dem Besten von heute, Rhythm Unknown.

0: Das heißt, wir sind kurz vor den Radio Hamburg Charts. Sie sind ja heute um 17 Uhr mit Radio Hamburg Musikexperten Tim Gaffron. Und Tim, vielleicht mal so ein kleiner Recap, auf was wir uns heute freuen können.
1: Mit kleinen Schritten nähert er sich immer mehr der Top 1, Top 3 diese Woche. Kamrat, Hug Yourself. Für die 1 hat es immer noch nicht gereicht. Sie bleibt auf der 2. Bebe Rexha, New Religion. Und auch in Woche 7 stößt ihn niemand vom Thron. Platz 1 der Radio Hamburg Charts, Alex Warren, Fever Dream.
0: Geiles Ding auf jeden Fall. Wir wissen, worauf wir uns freuen können. Und es gibt ja auch immer wieder so ein paar Überraschungskandidaten, die dann doch mit reinstoßen. Also es lohnt sich, um 17 Uhr mal reinzuschalten. Vielleicht ist der hier ja auch mal wieder mit dabei. Gerade jetzt zum Sommer kommt er sehr gut. Two Colors hier bei Radio Hamburg mit Heavy Metal Love.

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0: Lambert, What Do You Want From Me hier bei Radio Hamburg. Und für alle, die es gleich ein bisschen ruhiger brauchen zum Start in den Tag, weil sie schön lange gepennt haben oder einfach einen entspannten Tag haben wollen. Olivia Dean, So Easy to Fall in Love hier bei Radio Hamburg, eurem Musiksender Nummer 1, das Beste von heute.
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0: 1:30.
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0: Heute ist Weltflüchtlingstag. Das Motto lautet in diesem Jahr Solidarität mit Flüchtlingen. Der Tag wird weltweit tatsächlich mit Veranstaltungen zur Unterstützung von Geflüchteten organisiert. In Hamburg kommen sogar im Vergleich zu den Vorjahren weniger Flüchtlinge an. Laut der Sozialbehörde sind die Unterkünfte aber immer noch sehr stark ausgelastet. Als Gründe werden unter anderem auslaufende Mietverträge, aber auch Sanierungs- und Umbaumaßnahmen genannt. Eine Entspannung der Lage sei demnach momentan noch nicht in Sicht. Die Radio Hamburg Nachrichten gibt's für euch um 14 Uhr. Wetter und Verkehr schon gleich.
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0: Das Radio Hamburg Wetter jetzt für euch. Immer wieder kommt die Sonne raus aus den Wolken, aber natürlich viele Wolken am Himmel. Es ist heute richtig heiß, 29 Grad haben wir schon erreicht, von 31 bis 32 Grad, die heute auf jeden Fall drin sind. Es wird auch auf jeden Fall nochmal das ein oder andere Gewitter geben und gerade ein bisschen später in den Tag hinein gibt es dann auch ein paar Schauer, die runterkommen. Für eure Sicherheit der Radio Hamburg Verkehr mit der Edeka App. Stop and Go auf der A1 Hamburg Richtung Lübeck. 8 Kilometer zwischen dem Maschener Kreuz und Harburg. 1,5 Stunden braucht ihr da länger. Und auch eine ungesicherte Unfallstelle. Deswegen staut es auf der A7 Hamburg Richtung Flensburg zwischen Neumünster Süd und Neumünster Nord. 40 Minuten da mehr. Und auch auf der A7 Hannover Richtung Hamburg. 10 Kilometer zwischen Heimfeld und Bahrenfeld. Da 40 Minuten mehr. Das ist der Radio Hamburg Verkehr für Hamburg, Niedersachsen und Schleswig-Holstein. Gute Fahrt euch. Streitet euch nicht an eurem Samstag. Macht's einfach euch nur richtig gemütlich mit ganz vielen Mega-Hits und dem Besten von heute jetzt von Olivia Dean. So easy to fall in love.

0: Heute Abend ist es soweit, 22 Uhr, Deutschland gegen die Elfenbeinküste bei der WM. Und wir checken die mal ab.
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1: Amtssprache ist Französisch. Und insgesamt leben in dem afrikanischen Land direkt am Atlantik rund 32 Millionen Menschen. Ohne diesen DFB-Gegner wäre die Welt ein weniger köstlicher Ort. Denn die Elfenbeinküste exportiert viel leckeren Kaffee und gilt als größter Kakaoproduzent der Welt. Viele Schokoriegel beginnen ihre Reise also genau hier. Das Nationalgericht der Elfenbeinküste ist übrigens Aloko. Das sind frittierte und scharf gewürzte Kochbananenchips. Mit dem Namen der Hauptstadt gewinnt ihr ab sofort jede Runde Stadt-Land-Fluss. Stadt mit Y. Yamoussoukro. Genau da steht die flächenmäßig größte Kirche der Welt. Über 10.000 Menschen passen ins Innere und damit so viele wie in manches Fußballstadion. Übrigens, beim WM-Titel 2014 spielte Deutschland das zweite Gruppenspiel auch gegen ein Team aus Afrika. Damals endete das Spiel 2:2 gegen Ghana. Ob es gegen die Elefanten, so der Spitzname der Mannschaft der Elfenbeinküste, genauso endet? Wäre dann ja ein gutes Omen.
0: Ja, wer weiß. Wir werden es auf jeden Fall heute Abend um 22 Uhr herausfinden. Und jetzt geben wir uns Martin Garrix und Ed Sheeran ganz neu mit Repeat It. 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

0: herrliche Stimmung an eurem Samstag mit Robbie Williams und Feel hier bei eurem Musiksender Nummer 1, hier bei Radio Hamburg. Gerade gehört und genau diese Stimmung, die nehmen wir und stecken sie auch in den nächsten Mega-Hits. Alex Warren mit Ordinary hört ihr gleich oder ein bisschen mehr auf die 12. Und Faithless mit New Religion. Hört ihr gleich das Beste von heute.
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20: Ich bin Babit Büchner. Das Fußballfieber steigt. In wenigen Stunden spielt die deutsche Nationalmannschaft ihr 2. Gruppenspiel gegen die Elfenbeinküste. Mit einem Sieg würde sie dabei die Titelambitionen untermauern.
21: Es könnte ein wildes Spiel werden hier in Toronto, denn beide Teams sind offensiv stark, haben in der Abwehr aber ihre Probleme. Bundestrainer Nagelsmann warnt vor den schnellen Stürmern von der Elfenbeinküste. Die könnte mit einem Erfolg den Gruppensieg perfekt machen. Wenn Deutschland gewinnt, wäre man sicher in der K.O.-Runde. Die Stimmung hier in Toronto feierlich und friedlich. Die deutschen Fans wollen nachher mit einem gemeinsamen Fanmarsch zum Stadion gehen. Das ist WM-untypisch ein echtes Fußballstadion. Keine Halle, keine Arena. Aus Toronto, Thomas Bremser.
20: Die Hitze verursacht schon Straßenschäden. Auf der Autobahn 13 von Dresden Richtung Schönefelder Kreuz bläht sich laut ADAC der Asphalt auf. Zwischen der Anschlussstelle Duben und Freiwalde darf nur noch 30 km/h gefahren werden, heißt es von der Polizei. Schäden gibt es auch auf der A1 in Richtung Lübeck zwischen Bagdeheide und Bad Oldesloe. Hier wurde der beschädigte Fahrstreifen gesperrt. Um über ein Ende des Irankriegs zu sprechen, ist der US-Unterhändler Steve Witkoff Medienberichten zufolge auf dem Weg in die Schweiz. Dort solle eine erste Gesprächsrunde über ein mögliches Atomabkommen stattfinden, heißt es. Die USA und der Iran hatten vor wenigen Tagen ein Rahmenabkommen für ein Ende des Krieges unterzeichnet.
22: Das Rahmenabkommen gibt 60 Tage vor, in denen eine endgültige Vereinbarung für einen Frieden im Irankrieg gefunden werden soll. Die Zeit läuft seit Mittwochabend. Kämpfe zwischen Israel und der pro-iranischen Hisbollah im Libanon hatten einen ersten Gesprächstermin in der Schweiz verzögert. Nun könnte es US-Medienberichten nach an diesem Wochenende dazu kommen. US-Unterhändler Kushner sei bereits in der Schweiz, heißt es. Irans Außenminister Araghchi plane, heute anzureisen. Lea Matschulat, Nachrichtenredaktion.
20: In München sind in der Nacht zwei Waggons eines Güterzugs von einer Brücke etwa 5 Meter in die Tiefe gestürzt. Dabei kam nach Angaben der Polizei ein Mensch ums Leben. Aus noch ungeklärten Gründen waren zwei Güterzüge beim Rangieren auf der Eisenbahnbrücke zusammengestoßen. Durch die Kollision entgleiste einer der Züge, woraufhin die beiden Waggons von der Brücke fielen.
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0: Das Radio Hamburg Wetter jetzt für euch und es ist noch echt richtig schön. Vor allem ist es richtig warm. 30 Grad in Billstedt, 29 in Seevetal, 30 auch in Norderstedt, 32 sind heute drin. Jetzt, wo die Sonne rauskommt die ganze Zeit, ist das richtig schön. Also wir starten schön in den Tag. Es kommt aber dann doch heute, gerade so zum Nachmittag, auch nochmal hier der eine oder andere Schauer runter. Es könnte auch noch gewittern. Morgen noch mehr Sonne als heute, auf jeden Fall auch bei 26 Grad. Für eure Sicherheit der Radio Hamburg Verkehr mit der EDEKA-App. Achtung Autofahrer, eine ungesicherte Unfallstelle auf der A7 Hamburg Richtung Flensburg zwischen Neumünster Mitte und Neumünster Nord. Aber Menschen laufen auch noch auf der A7 Flensburg Richtung Hamburg zwischen Quickborn und Schnells Nord, das ist auch ein Liegenbleiber. Und Stop and Go A1 Hamburg Richtung Lübeck, 8 Kilometer zwischen dem Maschener Kreuz und Harburg Richtung Ostsee auch und so, ne? 2 Stunden braucht ihr mehr. Und auf der A7 Hamburg Richtung Flensburg, 10 Kilometer zwischen Neumünster Nord und Neumünster Süd, 30 Minuten ungefähr mehr. Und auch noch die A7 zwischen dem Dreieck Südwest und Bahrenfeld Richtung Hamburg, eine Dreiviertelstunde mehr. Und das ist der Radio Hamburg Verkehr für Hamburg, Niedersachsen und Schleswig-Holstein.
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0: Und mit mir Niklas Uther. Moin. Schönen Samstag euch. Und so langsam kreisen bestimmt bei vielen von euch die ersten Gedanken um den Abend. Ne? Deutschlandspiel heute Abend. 22 Uhr. Super Zeit. Haben wir wirklich Glück. Hoffen wir mal, dass das Ergebnis dann auch super ist. Und für eure Abendplanung liefern wir euch schon mal die Playlist, dass ihr alles gut anpacken könnt und die Laune schon mal so langsam, aber sicher, wie auch den Pegel ansteigen lassen könnt. Los geht's mit dem Besten von heute. Bebe Rexha und Faithless New Religion.

Ganz viele Mega-Hits hier für euren Samstag und auch für alle unter euch, die sich richtig was vorgenommen haben und gerade im Fitnessstudio durchziehen. Zum Beispiel Fitness First in Harburg, Lüneburger Tor. Ich weiß, wir laufen da richtig schön laut. Haben wir jetzt genau das Richtige für eure Session. Guter Beat zum Pumpen auf jeden Fall und ganz neu hier bei Radio Hamburg. The Bowser mit Magnetic, euer Musiksender Nummer 1.

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0: beste Laune an eurem Samstag mit eurem Musiksender Nummer 1 hier mit Radio Hamburg. Wenn das Wetter auch noch so schön ist und dann diese Musik kommt. Dann ist gute Laune, dann wissen wir heute Abend, gewinnt Deutschland auch auf jeden Fall. Das Ding werden wir packen und wir haben auch noch ganz neue Musik. Das Beste von heute von Tame Impala. Klingt ein bisschen wild, heißt Dracula und das gibt's gleich für euch hier bei Radio Hamburg.
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3: Premiere! Deutschland trifft heute um 22 Uhr das erste Mal in einem Turnierspiel auf die Elfenbeinküste. Bislang gab es lediglich ein Freundschaftsspiel im Jahr 2009. Die Partie endete 2:2. Beide Tore für Deutschland, wisst ihr es, erzielte Lukas Podolski, Fußballgott. Vorrunden aus. Aus dem Geheimfavoriten ist leider ein Geheimfavorit geworden. Die Türkei kann nach einem 0-1 gegen Paraguay die K.O.-Runde gar nicht mehr erreichen. Wirklich krass, ich hätte das vor der WM niemals gedacht. K.O.-Runde. Im Gegensatz zu den Türken haben sich die Gastgeber aus den USA schon gestern durch ein 2:0 gegen Australien für die K.O.-Runde qualifiziert. Übrigens, mit einem Sieg nachher könnte Deutschland sich ebenfalls bereits vor dem dritten Gruppenspiel das Weiterkommen sichern. Also, auf geht's!
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3: Und wir schauen aufs Radio Hamburg Wetter und da ist es richtig schön sonnig jetzt gerade. Es kommt richtig gut raus, die Sonne da zwischen den Wolken, aber es ist halt richtig heiß und drückend teilweise. Auch jetzt schon 30 Grad haben wir schon erreicht von 32 Grad, die heute Tagestop-Temperatur sind. Also da geht nicht mehr so viel, Gott sei Dank, aber es ist schon wirklich sehr schwer zu ertragen teilweise. Ein paar Regentropfen kommen auch auf jeden Fall runter und vor allem kann es heute auch noch gewittern. Für eure Sicherheit der Radio Hamburg Verkehr mit der Edeka-App. Achtung Autofahrer, ungesicherte Unfallstelle auf der A7 Hamburg Richtung Flensburg zwischen Neumünster Mitte und Neumünster Nord. Und Menschen laufen auf der A7 Flensburg Richtung Hamburg zwischen Quickborn und Schnelsen Nord. Da ist auch ein Liegenbleiber. Stop and Go A1 Hamburg Richtung Lübeck, 8 Kilometer zwischen dem Maschener Kreuz und Harburg aktuell. Ihr braucht da wirklich gute 2 Stunden, 2,5 eher. Länger momentan. Und auf der A7 Hamburg Richtung Flensburg 10 Kilometer zwischen Neumünster Süd und Neumünster Nord, halbe Stunde mehr. Dann noch A7 Hannover Richtung Hamburg, 15 Kilometer zwischen Dreieck Südwest und Bahrenfeld. 50 Minuten mehr, in allen anderen Staus seid ihr aber in unter 20 Minuten durch. Und das ist der Radio Hamburg Verkehr für Hamburg, Niedersachsen und Schleswig-Holstein. Haltet aus, gute Fahrt euch und wir versuchen euch ein bisschen zumindest die Laune aufrechtzuerhalten mit ganz vielen Megahits hier bei Radio Hamburg. Und jetzt dem Besten von heute, Tame Impala mit Dracula.

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1: Guten Morgen zum Religionsunterricht, ihr Mäuse. Wir wollen uns heute mal mit dem Buddhismus beschäftigen.
2: Ja, haben wir auch zu Hause.
1: Was habt ihr auch zu Hause?
2: Den fetten Typ, der so einen Schneidersitz abhängt.
1: Du meinst Buddha?
2: Genau, hat meine Mutter mal auf Flohmarkt Lidl Parkplatz gekauft. Fand sie nice.
1: Sein richtiger Name war Siddhartha Gautama. Er lebte vor 2500 Jahren. Aber wahrscheinlich war er gar nicht dick, denn er hat ein asketisches Leben geführt.
3: So dicker Athlet?
1: Asket, Marcel.
4: Ja, Asketen. Menschen, die bewusst auf weltliche Genüsse, materiellen Besitz oder körperliche Annehmlichkeiten verzichten, um ein höheres geistiges Ziel zu erreichen.
2: Ja, also richtig so Opfer, das kann man doch gleich sagen.
1: Ich würde das nicht so abtun, Jamila. Buddha war wohlhabend, bis er einen Mönch traf, der ihn lehrte, dass es auf andere Dinge im Leben ankommt als Geld. Was glaubt ihr, waren das für Dinge?
4: Ja, wahrscheinlich Haus, Auto, Yacht, Promis, gutes WLAN.
1: Sachen, die man nicht kaufen kann.
5: Vielleicht Mitgliedschaft bei Augusta National Golf Club in Georgia. Man kann Mitgliedschaft nicht kaufen, nur empfohlen werden. Kollege von mir, er kann Empfehlung machen, gar nichts los, nur Angebot.
4: Ja, nice, mach mal, Serkan.
2: Ja, wir wollen da alle rein.
1: Och Leute, da geht's doch auch um Geld. Buddha suchte aber nach spirituellem Reichtum. Und den fand er zum Beispiel in der Natur. Auch in den kleinsten Dingen, wie einer Fliege.
2: Ja, schön für ihn, aber wie soll man mit einer Fliege seine Miete zahlen?
1: Hupsi-dupsi, eigentlich wollte ich mit euch eine kleine Meditation machen, aber das schaffen wir jetzt nicht mehr.
2: Kann ich nächstes Mal mitbringen, kein Ding.
1: Was kannst du mitbringen?
2: Meditonsin, Flasche ist noch halb voll. Ja, was?
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0: gut gelaunt durch dieses Sommerwochenende. Kommt ihr mit uns, Radio Hamburg, euer Musiksender Nummer 1. Ist das herrlich, ne? Auch ganz schön heiß, ja. Aber wir haben in der nächsten halben Stunde genau die richtigen Mega-Hits für euch. Ganz viele nämlich, unter anderem mit einem Klassiker von Pink. Aber das Beste von heute ist eigentlich perfekt, wenn es heute vielleicht für euch noch ins Freibad geht. Das ist wirklich, wenn man diese Nummer hört, wie so ein Sprung ins Wasser. Das Beste von heute von Fastboy. Beautiful Life, für mich eine der Sommer-Dance-Nummern schlechthin. Gleich hier bei Radio Hamburg für euch.
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16: Ich bin Babit Büchner. In vielen Regionen in Deutschland hat es schwere Unwetter gegeben. In Rheinland-Pfalz kam es teils zu schweren Überschwemmungen. Besonders betroffen war der Rhein-Lahn-Kreis. Eine Sprecherin sprach nach vorläufigen Daten von einem Hochwasser, wie es statistisch nur alle 50 Jahre vorkommt.
17: Die Pegelstände mehrerer Flüsse stiegen innerhalb kürzester Zeit stark an. Die Feuerwehr wurde etliche Male gerufen, größere Schäden blieben glücklicherweise aus. Betroffen war auch der Norden. Ein Festival mit rund 5000 Besuchern in Fjöl südlich von Flensburg ist in der Nacht wegen eines Sturms geräumt worden. Es gab mehrere Leichtverletzte. Und im baden-württembergischen Rastatt sind bei einem Blitzeinschlag während eines Sportfests 9 Personen verletzt worden. Dort zelteten mehrere Menschen auf einem Sportplatz, als ein starkes Unwetter über die Region zog. David Riemer, Nachrichtenredaktion.
16: Auf dem Bundesparteitag der Linken wollen die Delegierten am Nachmittag eine neue Doppelspitze wählen. Die Co-Vorsitzende Ines Schwertner will sich im Amt bestätigen lassen. Jan van Aken hatte aus gesundheitlichen Gründen seinen Rückzug vom Parteivorsitz angekündigt. Der Bundestagsabgeordnete Luigi Pantisano kandidiert für seine Nachfolge. Wann wird weiter zwischen den USA und dem Iran verhandelt? Der pakistanische Innenminister ist in den Iran gereist, um das mit der dortigen Führung zu besprechen. Pakistan fungiert seit April offiziell als Vermittler zwischen den Kriegsgegnern. Die Kämpfe im Libanon belasten unterdessen weitere Verhandlungen. Trotz einer geltenden Waffenruhe berichten libanesische Medien von neuen israelischen Luftangriffen. Und zum Sport. Das Fußballfieber steigt. Die deutsche Mannschaft bestreitet in wenigen Stunden ihr zweites Gruppenspiel bei der Fußball-WM. Gegner in Toronto ist die Elfenbeinküste. Und das Ziel der DFB-Auswahl ist natürlich ein klarer Sieg, sagt Bundestrainer Julian Nagelsmann.
18: Ja, Spiel zu gewinnen wäre sehr wichtig und würde uns sehr freuen.
11: wir gehen auch so ins Spiel, dass wir es gewinnen wollen. Und ob wir jetzt was in der Startelf ändern, das habe ich ja schon oft gesagt, ich will jetzt nicht immer alles verraten. Aber es gibt jetzt keinen offensichtlichen Grund für uns, für mich, das zu tun.
16: Anstoß ist heute Abend um 22 Uhr unserer Zeit.
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18: Der Nachmittag in Hamburg bleibt weiterhin bewölkt und bei maximal 31 Grad können ab und zu Schauer und Gewitter unterwegs sein. Der Abend bringt einen Mix aus Sonne und Wolken mit, bis ihr dann am Sonntag freundlich mit Sonne in den Tag startet. Zwischendurch spenden euch ein paar Wolken ein wenig Schatten bei einer Tagestoptemperatur von 26 Grad.
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18: Achtung Autofahrer, Menschen und Liegenbleiber auf der A7 Flensburg Richtung Hamburg zwischen Quickborn und Schnelsen Nord besonders vorsichtig fahren und es gibt eine ungesicherte Unfallstelle auf der A7 Hamburg Richtung Flensburg zwischen Neumünster Mitte und Neumünster Nord auch hier besonders vorsichtig fahren. Stop and Go auf der A1 Hamburg Richtung Lübeck, 8 Kilometer zwischen dem Maschener Kreuz und Harburg, hier braucht ihr richtig viel Geduld, es dauert aktuell 3 Stunden länger. Grund für den langen Stau sind Bauarbeiten im Bereich der Süderelbbrücke noch bis Montagmorgen um 5 Uhr. Und aufgrund einer ungesicherten Unfallstelle staut sich auf der A7 Hamburg Richtung Flensburg 10 Kilometer zwischen Neumünster Süd und Neumünster Nord. Hier braucht ihr 30 Minuten länger. Und auf der A7 Hannover Richtung Hamburg 15 Kilometer zwischen Dreieck Südwest und Bahrenfeld 50 Minuten länger. Haltet durch, in allen anderen Staus seid ihr in unter 20 Minuten durch. Der Radio Hamburg Verkehr für Hamburg, Niedersachsen und Schleswig-Holstein.
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0: Mit Tim Gavron an diesem heißen Samstag, Sommer in der schönsten Stadt der Welt. Und wir haben dazu ganz viele Megahits. Also während ihr vielleicht ein Glas Wasser mal zu viel zwischendurch trinkt, ist ja richtig gut bei diesen Temperaturen, haben wir gleich Pink, Walk Me Home. Aber erstmal das Beste von heute. Ist für mich ja die Sommer-Dance-Nummer schlechthin, ne? Wie so eine Hymne. Fast Boy, Beautiful Life.

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Also jetzt ganz schnell registrieren, einfach über unsere Homepage und natürlich mit dabei sein am Montagmorgen, 6.16 Uhr. Jetzt gibt's dazu das Beste von heute von Austies, Electrified. Kommt entspannt durch diesen heißen Samstagnachmittag.

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0: bringt das Wochenende doch Spaß. Sommer in der schönsten Stadt der Welt und dazu ganz viele Mega-Hits bei eurem Musiksender Nummer 1 Radio Hamburg. Und wir haben wirklich gleich hier in der nächsten halben Stunde unter anderem was richtig schön Sommerliches, denn er hat ja diesen Sommersound drauf, wenn er will. Ne? Topic, dann schnappt er sich meistens auch richtig gute Sänger dazu, wie in dem Fall Nico Santos, Buddy, haben wir gleich. Und obendrauf noch das Beste von heute. Das ist einfach wie so eine kleine Erfrischung an so einem heißen Tag wie heute. So eine richtig schöne, entspannte, ruhige Sommer-Popnummer von Niall Horan. Das Beste von heute. Dinner Party gibt's alles gleich hier bei uns.
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23: Bei 31 Grad spenden euch die Wolken am Himmel aktuell ordentlich Schatten. Ab und zu zeigt sich dann aber auch nochmal die Sonne und vereinzelt sind Schauer und Gewitter möglich. Zum Abend hin wird es wieder freundlicher und pünktlich zum Start in den Sonntag zeigt sich euch die Sonne. Gelegentlich gibt es hier noch erfrischende Schauer bei einer Tagestopptemperatur von 26 Grad.
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23: Mit der Edeka-App. Achtung Autofahrer, Menschen auf der Fahrbahn, auf der A7 Flensburg Richtung Hamburg zwischen Quickborn und Schnelsen Nord. Hier besonders vorsichtig fahren. Stop and Go auf der A1 Hamburg Richtung Lübeck. Hier braucht ihr gerade auf 8 Kilometern zwischen dem Maschener Kreuz und Harburg so richtig Geduld. Es dauert 2 Stunden und 30 Minuten länger. Der Grund dafür sind Bauarbeiten im Bereich der Süderelbbrücke, die noch bis Montagmorgen um 5 Uhr dauern. Außerdem steht ihr auf der A7 Hannover Richtung Hamburg 15 Kilometer zwischen dem Dreieck Südwest und Bahrenfeld. Hier braucht ihr 50 Minuten länger. Es ist wirklich eine Menge los auf den Straßen. Haltet durch, in allen anderen Staus seid ihr in unter 20 Minuten durch. Das Radio Hamburg Blitzer Update. Es blitzt auf der Tankstädter Landstraße stadteinwärts auf Höhe der Hemm-Tankstelle. 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
1: Mit Tim Gavron und 4 Mega-Hits am Stück sind jetzt garantiert auch bei diesen heißen Temperaturen. Da kennen wir nix. Wir haben Tropic gleich mit der schönen sommerlichen Nummer mit Nico Santos. Außerdem Ray Garvey. Sia. Aber den Anfang machen wir mit dem Mann, der auch ohne One Direction kann. Die Rede ist nicht von Harry Styles, sondern Niall Horan hat so eine richtig schöne, ruhige, entspannte Sommer-Pop-Nummer. Das Beste von heute, Dinner Party.

0: Also, wenn wir schon so heiße Temperaturen bei uns in Hamburg haben, ne, dann haben wir auch den richtigen Sound dazu. Als euer Musiksender Nummer 1 Radio Hamburg mit ganz vielen Mega-Hits und natürlich dem besten von heute. Und es kommt jetzt, Achtung, direkt aus Norderstedt. Ja, da kommt diese wirklich hochsommerliche Nummer her. Für mich schon jetzt einer der Sommer-Mega-Hits in diesem Jahr. Auf so eine entspannte Art und Weise. Cooler Typ. Mr. Z für euch. Sometimes I Love You.
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0: Das ist euer Musiksender Nummer 1, Radio Hamburg, am Samstagnachmittag. Sommer haben wir in Hamburg, Niedersachsen und Schleswig-Holstein. Vielleicht kommt ihr jetzt ziemlich ins Schwitzen, arbeitet am Wochenende auch noch dazu. Kein Problem, aber wirklich ganz entspannt für euch. Rosalind. Wie so eine kleine Erfrischungssnap, aber das Beste von heute hat auch einen richtig coolen, entspannten, sommerlichen Vibe. Mr. Know-It-All von Teddy Swims gibt's alles gleich. Hier ganz viele Mega-Hits bei Radio Hamburg.
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3: Ich bin Babette Büchner. Die Linke hat eine neue Doppelspitze. Neben der bisherigen Co-Vorsitzenden Ina Schwertner wurde beim Bundesparteitag in Potsdam der Bundestagsabgeordnete Luigi Pantisano gewählt. Er erhielt allerdings nur knapp 53% der Stimmen. Pantisano wird Nachfolger von Jan van Aken, der seiner Partei zum Abschied ein ehrgeiziges Ziel setzte. Sie soll Volkspartei werden und 20% der Wählerstimmen erzielen. Schwere Unwetter sind über weite Teile Deutschlands hinweggezogen. In Baden-Württemberg wurden 9 Menschen durch einen Blitzschlag bei einem Sportfest verletzt. In Rheinland-Pfalz kam es teils zu schweren Überschwemmungen. Besonders betroffen war der Rhein-Lahn-Kreis. Die Rede ist von einem Hochwasser, wie es statistisch nur alle 50 Jahre vorkommt. In Schleswig-Holstein wurde südlich von Flensburg ein Festival wegen eines Sturms vorübergehend geräumt. 13 Menschen wurden leicht verletzt. 2 Waggons eines Güterzugs sind in München von einer Brücke etwa 5 Meter in die Tiefe gestürzt. Bei dem Unglück in der vergangenen Nacht kam ein Mensch ums Leben.
4: 2 Güterzüge waren laut Polizei beim Rangieren auf der Eisenbahnbrücke aus bislang ungeklärten Gründen zusammengestoßen. Durch die Kollision entgleiste einer der Züge, 2 Waggons stürzten von der Brücke. Die Bergungsarbeiten sind aufwendig. Einer der Waggons wurde bereits mit einem Schwerlastkran auf die Straße unter der Brücke gehoben. Der zweite soll zurück auf die Brücke gehievt werden. Einschränkungen im Regional- oder Fernverkehr gibt es laut Deutscher Bahn durch den Unfall nicht. David Riemer, Nachrichtenredaktion.
3: Und zum Sport. Deutschland könnte heute vorzeitig den Einzug in die K.O.-Phase bei der Fußball-WM klarmachen. Im 2. Gruppenspiel geht es gegen die Elfenbeinküste.
5: Es könnte ein wildes Spiel werden hier in Toronto, denn beide Teams sind offensiv stark, haben in der Abwehr aber ihre Probleme. Bundestrainer Nagelsmann warnt vor den schnellen Stürmern von der Elfenbeinküste. Die könnte mit einem Erfolg den Gruppensieg perfekt machen. Wenn Deutschland gewinnt, wäre man sicher in der K.O.-Runde. Die Stimmung hier in Toronto feierlich und friedlich. Die deutschen Fans wollen nachher mit einem gemeinsamen Fanmarsch zum Stadion gehen. Das ist WM-untypisch ein echtes Fußballstadion. Keine Halle, keine Arena. Aus Toronto, Thomas Bremser.
3: Anstoß ist heute Abend um 22 Uhr unserer Zeit.
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6: Der Nachmittag in Hamburg bleibt weiterhin bewölkt und bei maximal 31 Grad können ab und zu Schauer und Gewitter unterwegs sein. Der Abend bringt einen Mix aus Sonne und Wolken mit, bis ihr dann am Sonntag freundlich mit Sonne in den Tag startet. Zwischendurch spenden euch ein paar Wolken ein wenig Schatten bei einer Tagestoptemperatur von 26 Grad.
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6: Stop and Go auf der A1 Hamburg Richtung Lübeck. 8 Kilometer zwischen dem Maschener Kreuz und Harburg. Hier braucht ihr gerade über 3 Stunden länger. Der Grund dafür sind Bauarbeiten zwischen Harburg und Stillhorn. Da ist die Fahrbahn komplett gesperrt. Das dauert noch bis Montag um ca. 5 Uhr. Es wird euch geraten, in diesem Zeitraum das Gebiet weiträumig zu umfahren. Geduld braucht ihr auch auf der A7 Hannover Richtung Hamburg. 15 Kilometer zwischen dem Dreieck Südwest und Bahrenfeld. Hier solltet ihr 1 Stunde mehr einplanen. Ihr schafft das. In allen anderen Staus seid ihr in unter 20 Minuten durch. Das war der Radio Hamburg Verkehr für Hamburg, Niedersachsen und Schleswig-Holstein.
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8: Und in kurzer Hose mit T-Shirt, mit dem Gaffron. Moin, ich hoffe jetzt auch nicht mehr an, eher noch weniger bei diesen Temperaturen. Wir begleiten euch mit ganz vielen Mega-Hits. Rosalind haben wir. Außerdem erstmal das Beste von heute, von dem Mann, der aus den Charts auch gerade nicht wegzudenken ist.
9: Hey, it's Teddy Swims and you're about to hear my new song, Mr. Know-It-All.
8: Ja, sein Top 10 Mega-Hit, das Beste von heute, gibt's jetzt.

0: Aber ich kann euch sagen, Robin Schulz hat sich nicht bei Coldplay bedient. Es klingt wirklich nur so ähnlich. Ist aber für mich die Sommer-Dance-Nummer. Schlechthin das Beste von heute. Better Times.
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0: Ist das herrlich. Bei diesen Temperaturen am Radio Hamburg Betriebsstrand. Es gibt nichts Schöneres wirklich an diesem Wochenende. Ganz neu, 2026, haben wir ja für die Radio Hamburg Megastars auch so einen Dreier, von dem sie springen können. Die stehen da schon. Schmackel. Ed Sheeran ist zum Beispiel gerade oben auf dem Brett. Aber Moskena auch, der nimmt das Beste von heute noch direkt mit ins Wasser. Rhythm Unknown ist das Beste von heute. Gibt's alles gleich bei eurem Musiksender Nummer 1.
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15: Bei 31 Grad spenden euch die Wolken am Himmel aktuell ordentlich Schatten. Ab und zu zeigt sich dann aber auch nochmal die Sonne und vereinzelt sind Schauer und Gewitter möglich. Zum Abend hin wird es wieder freundlicher und pünktlich zum Start in den Sonntag zeigt sich euch die Sonne. Gelegentlich gibt es hier noch erfrischende Schauer bei einer Tagestopptemperatur von 26 Grad.
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15: Stop and Go auf der A1 Hamburg Richtung Lübeck, 8 Kilometer zwischen dem Maschener Kreuz und Harburg. Grund dafür sind Bauarbeiten an der Süderelbbrücke. Hier braucht ihr aktuell 3 Stunden länger. Es wird geraten, das Gebiet weiträumig zu umfahren. Und auf der A7 Hannover Richtung Hamburg, 15 Kilometer zwischen dem Dreieck Südwest und Bahrenfeld. Hier solltet ihr 50 Minuten mehr einplanen. Das war der Radio Hamburg Verkehr für Hamburg, Niedersachsen und Schleswig-Holstein.
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0: Mit Tim Gaffron an diesem heißen Samstag. Wir erfrischen euch jetzt mit 4 Mega-Hits am Stück. Unter anderem sind Clock Clock mit dabei, aber auch ein Megastar, der hat schon mit Alle Farben zusammengearbeitet. Mit Purple Disco Machine und jetzt hat seine eigene Single, die richtig gut ist und nach Sommer klingt. Moskela mit dem Besten von heute, Rhythm.

0: gleich ab 17 Uhr geht's hier los, ne? Mit den Radio Hamburg Charts, euren Top 25 beliebtesten Mega-Hits. Bevor wir damit starten, habe ich noch einen neuen Track für euch. Garantiert ist der bald mit in den Charts vertreten. Es geht nämlich um Ellie Goulding, die ja gerade erst wieder Mutter geworden ist. Jetzt habe ich sie irgendwie vor 6 Wochen noch auf einem Festival tatsächlich in England gesehen, wo ich dachte, wie schnell kann diese Frau wieder auftreten und wie top sieht sie aus. Und jetzt ist die neue Single von Ellie Goulding auch noch richtig gut geworden. Das Beste von heute, ganz neu. Black Prada Dress.
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0: gleich geht's endlich los.
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0: Und mit einer neuen Top 1. Reicht es nach 7 Wochen für Alex Rowland Fever Dream oder schafft das wirklich zum 8. Mal in Folge? Ich meine, die Konkurrenz, ne, die ist schon groß. Diese Mega-Hits zum Beispiel, finde ich, hätten alle die Chance, an der Spitze zu landen. Hallo.

0: Baddies, Rhythms Kygo oder Bibi Rexha, das sind ja nur einige, die es an die Spitze schaffen könnten. Aber wer ist die Nummer 1 in Hamburg, Niedersachsen und Schleswig-Holstein? Eure Top 25 beliebtesten Mega-Hits gibt's gleich bei Radio Hamburg.
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14: Ich bin Babette Büchner. Der Iran will die Straße von Hormuz wieder für den Schiffsverkehr sperren. Hintergrund ist iranischen Medien zufolge, dass die Waffenruhe im Südlibanon nicht eingehalten wird. Sie war im Rahmenabkommen zwischen den USA und dem Iran vereinbart worden.
15: Auch die israelische Militärpräsenz im Südlibanon wird als Grund für die Blockade genannt. Teheran droht außerdem mit weiteren Maßnahmen, sollte Israels Armee die Kämpfe im Libanon fortsetzen. Wie die USA reagieren, ist noch unklar. Eigentlich gilt seit Freitag laut einem US-Regierungsbeamten eine Waffenruhe. Die Hisbollah und die israelische Armee machen sich gegenseitig für Verstöße verantwortlich. Der Iran fordert von den USA, Druck auf die israelische Führung auszuüben. David Riemer, Nachrichtenredaktion.
14: Die Linke hat eine neue Doppelspitze. Neben der bisherigen Co-Vorsitzenden Ines Schwertner wählte ein Parteitag in Potsdam den Bundestagsabgeordneten Luigi Pantisano. Er erzielte mit nur gut 53% der Stimmen, ohne Gegenkandidaten allerdings ein schwaches Ergebnis. Pantisano wird Nachfolger von Jan van Aken, der seiner Partei zum Abschied ein ehrgeiziges Ziel setzte. Sie soll Volkspartei werden und 20% der Wählerstimmen erzielen. Die Hitze führt auf ersten Autobahnen zu Problemen. Schäden gibt es auf der A1 in Richtung Lübeck zwischen Bagdeheide und Bad Oldesloe. Auch auf der A13 in Brandenburg bläht sich nahe dem Spreewald die Fahrbahn auf.
16: Von Dresden Richtung Berlin ist auf der Autobahn auf einem Abschnitt nur 30 angesagt. Die Autobahnpolizei hat einen Fahrstreifen gesperrt, da dort der Asphalt hochkommt, genauer der Beton. Das Phänomen Blow-ups, also dass die Fahrbahn bei starker Hitze aufbricht, tritt eher bei älteren Fahrbahnen auf, die noch aus Beton sind. Asphalt kann sich bei starker Hitze ausdehnen, das kann Beton nicht. Für Autofahrer sind Blow-ups jedenfalls ärgerlich, sie müssen runter vom Gas und die Reparaturen sorgen auch nochmal für Sperrungen. Lea Matschulat, Nachrichtenredaktion.
14: Und zum Sport. Deutschland könnte heute vorzeitig den Einzug in die K.O.-Phase bei der Fußball-WM klarmachen. Im zweiten Gruppenspiel in Toronto geht es gegen die Elfenbeinküste. Nach dem 7:1-Sieg gegen Curaçao ist das DFB-Team erstmals richtig gefordert. Die Elfenbeinküste hat mit ihrer Leistung beim 1:0 gegen Ecuador gezeigt, dass sie ein Team auf Augenhöhe sein kann. Anpfiff ist um 22 Uhr deutscher Zeit.
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7: Der Nachmittag in Hamburg bleibt weiterhin bewölkt und bei maximal 31 Grad können ab und zu Schauer und Gewitter unterwegs sein. Der Abend bringt einen Mix aus Sonne und Wolken mit, bis ihr dann am Sonntag freundlich mit Sonne in den Tag startet. Zwischendurch spenden euch ein paar Wolken ein wenig Schatten bei einer Tagestoptemperatur von 26 Grad.
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7: Stop and Go auf der A1 Hamburg Richtung Lübeck. 8 Kilometer zwischen dem Maschener Kreuz und Harburg. Hier braucht ihr gerade knapp 3 Stunden länger. Grund dafür sind Bauarbeiten zwischen Harburg und Stillhorn und zusätzlich dazu ist noch ein Fahrzeug liegen geblieben. Haltet durch und wenn ihr könnt, dann umfahrt das Gebiet weiträumig. Weiter geht es mit der A7 Hannover Richtung Hamburg. 15 Kilometer zwischen dem Dreieck Südwest und Bahrenfeld. Hier braucht ihr 50 Minuten extra. Ihr schafft das. In allen anderen Staus seid ihr in unter 20 Minuten durch. Der Radio Hamburg Verkehr für Hamburg, Niedersachsen und Schleswig-Holstein.
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0: Einen schönen Samstag. Was sind die beliebtesten Mega-Hits in Hamburg, Niedersachsen und Schleswig-Holstein? Wir fahren es innerhalb der nächsten 2 Stunden. Haben gleich auch schon den Absteiger der Woche. Ein Mega, der ist wirklich ganz schön krass gefallen. Hätte ich auch gar nicht gedacht. Also kleine Überraschung gibt es gleich. Aber erstmal 4 Plätze gestiegen auf die Top 25 wieder hoch, obwohl sie auch schon mal viel weiter oben war und viel weiter unten. Aber sie ist immer wieder dabei. Olivia Dean, Man I Need.
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2: Mit einem Megastar, der diese Woche wirklich ganz, ganz stark sein muss, weil er einfach der Absteiger der Woche ist. 9 Plätze ist er nämlich gefallen. Der Megastar, von dem Taylor Swift ein Riesenfan ist, Somba. Sie hat jetzt gerade vor kurzem auf einer Verleihung erst gesagt, dass das der Künstler der Zukunft ist, weil er seine Titel wirklich selbst schreibt, seine Songtexte ohne KI und es ist alles gut, sagt sie. Somba. Also Taylor Swift ist ein Fan. Ja, charttechnisch läuft es gerade nicht ganz so. 9 Plätze gefallen von der Top 15 auf die Top 24. Das Beste von heute, Homewrecker.
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1: Wieder ein Platz gestiegen. Joe, End of Beginning auf die Top 23. Wir kommen jetzt zu Megastars. Das ist einfach das Ding. Der Frontmann von One Republic, ne? Ryan Tedder, ist einfach eine Hitmaschine. Also aktuell haben sie einen großen Mega, der in den Radio Hamburg Charts vertreten ist. Trotzdem haben sie jetzt vor ein paar Tagen wieder eine neue Single rausgehauen. Einfach weil sie so viel Material haben. In dem Fall gemeinsam mit Alesso. In Your Eyes heißt der Track. Ihr hört schon, viele Dance-Sounds sind da drin. Mal gucken, wann die Nummer es in die Top 25 schafft. Erstmal noch nicht, denn gerade richtig gut dabei. Auch wieder 6 Plätze gestiegen auf die Top 22. One Republic, Need Your Love.

Platz gefallen diese Woche auf die Top 21 Swim von BTS. Bevor wir zu den offiziellen Top 20 der Radio Hamburg Charts kommen, haben wir aber erstmal noch was ganz Neues von einem Megastar, den ihr alle kennt, weil er in letzter Zeit so viele Mega-Hits hatte.

0: wirklich viele Mega-Hits hat Miles Smith. Und zu Recht sagt ihr vielleicht, naja, wann kommt denn mal sein neues Album? Er hatte bisher gar kein Album. Ist das nicht krass? Es gibt jetzt aber ein Album, das Debütalbum von Miles Smith, auf dem auch all seine großen Hits drauf sind, aber noch weitere neue Tracks. Insgesamt 15 Stück. Und diese neue Nummer ist richtig gut, wird auch seine neue Single Heaven, heißt es. Jetzt das Beste von heute und ganz neu.
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0: Mit so einem guten Groove, diese Nummer, ne? Dracula von Tame Impala. Der Jenny Remix aber auf der Top 20 diese Woche. 4 Plätze gefallen. Große Frage aber, fällt auch Alex Rowan diese Woche? Oder schafft das wirklich zum 8. Mal in Folge an die Spitze? Ich meine, es kann ja auch gut sein, dass plötzlich Shakira ganz da oben steht. Die gemeinsam mit Burna Boy durch die Fußball-WM ja auch gerade sehr, sehr angesagt. Kann schon sein, dass sie einen Riesensatz macht. Wir werden es erfahren. Heute auf jeden Fall. Gleich haben wir erstmal eine Frau für euch, die ist gerade vor einer Woche als Überraschungsact bei David Guetta aufgetreten.
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7: Bei 31 Grad spenden euch die Wolken am Himmel aktuell ordentlich Schatten. Ab und zu zeigt sich dann aber auch nochmal die Sonne und vereinzelt sind Schauer und Gewitter möglich. Zum Abend hin wird es wieder freundlicher und pünktlich zum Start in den Sonntag zeigt sich euch die Sonne. Gelegentlich gibt es hier noch erfrischende Schauer bei einer Tagestopptemperatur von 26 Grad.
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7: Achtung Autofahrer, Personen auf der Fahrbahn auf der A7 Hamburg Richtung Flensburg zwischen Hennstedt-Ulzburg und Kaltenkirchen in beiden Richtungen besonders vorsichtig fahren. Stop and Go auf der A1 Hamburg Richtung Lübeck, immer noch 8 Kilometer zwischen dem Maschener Kreuz und Harburg und einmal tief durchatmen, ihr braucht hier 2 Stunden länger wegen den Bauarbeiten im Bereich der Süderelbbrücke. Das Gebiet solltet ihr noch bis Montagmorgen um 5 Uhr weiträumig umfahren. Und auf der A7 Hannover Richtung Hamburg, 15 Kilometer zwischen dem Dreieck Südwest und Bahrenfeld, plant hier 40 Minuten mehr ein. Halte durch, in allen anderen Staus seid ihr in unter 10 Minuten durch. Der Radio Hamburg Verkehr für Hamburg, Niedersachsen und Schleswig-Holstein.
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9: Mit einer Frau, die ist vor kurzem bei David Guetta auf dem Konzert als Überraschungsgast aufgetreten. Der hat jetzt ja mehrfach in Paris im Stadion gespielt. Hammermäßig sah diese Show aus. Durfte ich auch schon in Düsseldorf sehen. Hat er das einzige Konzert in Deutschland von gespielt. Wirklich hammermäßig, wenn ihr mal die Möglichkeit habt, David Guetta live zu sehen. Dann lohnt es sich. Das ist Party pur. Und es gibt halt auch Überraschungsgäste. Wie in Paris stand sie plötzlich da. Jennifer Lopez. Ja, und es hat anscheinend auch diesen Mega-Hit etwas gebracht. Steigt nämlich 3 Plätze. Save Me Tonight.
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0: Wahnsinn.
1: Der ist immer noch dabei, ne? Top 18, wie in der Vorwoche, ganz standhaft. Alex Rowan, Ordinary. Wenn ihr übrigens die neuesten Tracks hören wollt, also so ganz frische Sachen, kleiner Tipp, Radio Hamburg Neuheitenstream über die kostenlose Radio Hamburg App. Richtig cool, da gibt's wirklich immer nur die besten neuen Tracks, auch mal so exklusive Album-Tracks oder es gibt jetzt zum Beispiel von Sophie and the Giants so eine Akustikversion. Ja, lohnt sich, da mal reinzuhören. Da ist zum Beispiel auch die neue Single von Felix Jehn dabei, die wir euch aber auch hier vorstellen. Denn das Besondere ist, ich dachte die ganze Zeit, wer ist dieser gut aussehende Typ dazu in dem Video, was auf Insta immer zu sehen ist? Omar Rudberg. Der kommt mir so bekannt vor. Ja, das ist der Hauptdarsteller aus der Netflix-Serie Young Royals. Ein richtig gut aussehender Typ, macht aber auch Musik, singt. Und das in dieser neuen Single von Felix Jehn, wo man anfangs denkt, hä, macht er jetzt ruhige Musik? Ist er jetzt ruhig geworden? Nee, nee. Da kommt gleich noch ordentlich Beat dazu. Neu und das Beste von heute bei Radio Hamburg. Siren.

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1: Felix Jähn, Siren. Richtig cool geworden, finde ich, die neue Nummer. Viele sind ja schon von euch gespannt. Heute Abend das nächste Spiel bei der Fußball-Weltmeisterschaft von unserer deutschen Nationalelf gegen die Elfenbeinküste. Ich muss ja zugeben, von Fußball habe ich nicht viel Ahnung. Aber ich mache ja auch hier bei unserem internen Tippspiel mit. Ich bin gar nicht so schlecht. Sag mal so, ich bin im oberen Viertel. Dafür, dass ich gar keine Ahnung habe, ist das doch nicht schlecht, oder? Mein Tipp für heute Abend, Deutschland gegen die Elfenbeinküste 3-1. Machen wir das Ding klar. Und sie guckt das Spiel ja vielleicht auch. Auf jeden Fall ist sie musikalisch auch in diesem Jahr bei der Fußball-Weltmeisterschaft wieder mit dabei. Shakira macht einen riesen Satz. Ist nämlich auch der Aufsteiger der Woche. Sie ist wirklich ganze 19 Plätze gestiegen. Wahnsinn. Die, die. Das Beste von heute für euch.
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0: Das gibt's doch einfach nicht, ne? Schon wieder zwei Plätze gestiegen. The Fate of Ophelia auf die Top 15, Taylor Swift. Wahnsinn.
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0: Mit einer Künstlerin, sie kommt direkt aus der schönsten Stadt der Welt, ist in Ormsen groß geworden, lebt zwar heute in Berlin, aber macht richtig gute Musik. Und wir holen sie als euer Musiksender Nummer 1 natürlich auch nach Hamburg, damit ihr sie live erlebt. Tiffany Harris gibt ein Hammerkonzert Sonntag, 29. November. Dauert noch ein bisschen im Nordspeicher, aber ich sage euch, die ist live so fantastisch und garantiert spielt sie auch diesen großen Mega-Hit. Top 14 diese Woche, Tiffany Harris, das Beste von heute wird

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1: Mit der Frage, schafft das heute zum 8. Mal in Folge an die Spitze? Das wäre schon der Hammer. Alex Rowan, Fever Dream. Ich meine, Ordinary war damals schon mega lange auf der 1. Dass man das nochmal schafft mit einer Nummer, ist nicht selbstverständlich. Was ich mir auch vorstellen kann, weil er ja gerade durch Europa tut, jetzt ist er gerade in London unterwegs. Ich habe auch von Freunden, die da irgendwie sind, Konzertvideos gesehen. Harry Styles. Wäre auch ein Top-1-Kandidat, ne? Also nächste Stunde werden wir es auf jeden Fall erfahren. Gleich haben wir erstmal auf der Top 13, wie in der Vorwoche, Olivia Rodrigo. Ja, so eine schöne Nummer, die so ganz liebevoll und ruhig anfängt und dann doch richtig abgeht, finde ich. Das Beste von heute, Drop That, gleich.
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0: Nachmittag in Hamburg bleibt weiterhin bewölkt und bei maximal 31 Grad können ab und zu Schauer und Gewitter unterwegs sein. Der Abend bringt einen Mix aus Sonne und Wolken mit, bis ihr dann am Sonntag freundlich mit Sonne in den Tag startet. Zwischendurch spenden euch ein paar Wolken ein wenig Schatten bei einer Tagestoptemperatur von 26 Grad.
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0: Achtung Autofahrer, Personen auf der Fahrbahn. Auf der A7 Hamburg Richtung Flensburg, zwischen Hennstedt-Ulzburg und Kaltenkirchen in beiden Richtungen besonders vorsichtig fahren. Stop and Go auf der A1 Hamburg Richtung Lübeck. Hier braucht ihr gerade wirklich starke Nerven. 8 Kilometer zwischen dem Maschener Kreuz und Harburg. Wegen Bauarbeiten an der Süderelbbrücke braucht ihr hier gerade 3 Stunden mehr. Wir denken an euch, haltet durch. Und auf der A7 Hannover Richtung Hamburg, 15 Kilometer zwischen Heimfeld und Bahrenfeld. Plant hier 40 Minuten mehr ein. In allen anderen Staus seid ihr in unter 10 Minuten durch. Der Radio Hamburg Verkehr für Hamburg, Niedersachsen und Schleswig-Holstein.
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3: Euch einen schönen heißen Samstag. Ja, wir erfrischen euch ein bisschen hier mit den Top 25 beliebtesten Mega-Hits in Hamburg, Niedersachsen und Schleswig-Holstein. Alte oder neue Top 1, wieder Fever Dream oder doch eine neue Nummer 1. Für sie jetzt auch nie ganz an die Spitze gereicht, aber sie ist immer noch dabei. Jetzt schon die 35. Woche und wie in der Vorwoche auf der Top 12. Ray, Where's My Husband?
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1: Was war das bitte für ein großer Spaß? Es ging um Tickets fürs Hurricane Festival im Wert von 550 Euro plus nochmal 200 Euro von uns obendrauf, ja, für Essen und Getränke. Und Isabel und Marvin haben es getan und sind es wirklich vom Radio Hamburg Studio der Spitaler Straße bis nach Schesel zum Hurricane gelaufen. Also gegangen, aber haben es wirklich durchgezogen. Über 65 Kilometer. Das war nicht super easy. Sie haben wirklich ganz schön geschwitzt zwischendurch. Es war ja auch ganz schön warm vorgestern. Also von den Temperaturen, so wie heute eigentlich auch. Aber haben wirklich alles gegeben. Ihr habt sie unterstützt auf dem Weg. Aber auch Radio Hamburg Megastars.
2: Moin, liebe Radio Hamburg-Hörer. Hier ist Leonie. Und ich freue mich riesig auf das Hurricane am Wochenende. Und ganz besonders freue ich mich auf Isabel und Marvin. Ihr geht, habe ich gehört, gerade nämlich 65 Kilometer zu Fuß, um dabei zu sein. Es ist unheimlich krass. Ich drücke euch die Daumen, dass ihr weiterhin natürlich als beste Freunde ankommt. Und wir sehen uns am Wochenende. Habt ganz viel Spaß und go Isabel und go Marvin.
3: Danke!
1: Ja, und das hat auf jeden Fall geholfen. Am Ende haben sie es geschafft. Gut, sie haben ein paar Blasen an den Füßen und so weiter. Aber dafür sind sie beim Hurricane Festival. Morgen tritt dort auch Radio Hamburg Megastar Leonie auf. Und hier ist sie jetzt schon für euch auf der Top 11 in dieser Woche. Mit dem Besten von heute in den Radio Hamburg Charts. 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

0: Die Spannung steigt hier in den Radio Hamburg Charts. Und das waren die Top 3 der letzten Woche im beliebtesten Musikranking der Stadt.
1: Mit kleinen Schritten nähert er sich immer mehr der Top 1. Top 3 diese Woche. Kamrat, Hug Yourself. Für die 1 hat es immer noch nicht gereicht. Sie bleibt auf der 2. Bebe Rexha, New Religion. Und auch in Woche 7 stößt ihn niemand vom Thron. Platz 1 der Radio Hamburg Charts, Alex Warren, Fever Dream. Also wenn er das 8. Mal schafft, ne, das wäre schon krass. Wir erfahren es hier in der nächsten halben Stunde. Das, was jetzt passiert, finde ich aber auch abgefahren. Das ist einfach ein Mega-Hit, der war Anfang der 2000er. Nicht mal ein richtig großer Mega-Hit. Der war ein bisschen da und jetzt geht er so durch die Decke. Steigt sogar nochmal um einen Platz in den Radio Hamburg Charts. Wahnsinn. Hier ist für euch Turn the Lights Off von Kato und John.
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1: Jo, mit einem Megastar, der gerade so gefragt ist, was Konzerte angeht. Harry Styles ist jetzt ja gerade in London unterwegs, hat er gestern Abend erst gespielt. Heute Abend spielt er auch wieder im Wembley-Stadion. Das ist so ein geiles Stadion für Konzerte. Ich habe da mal Ed Sheeran gesehen. Das ist wirklich richtig, richtig toll. Selbst Ellen DeGeneres, die Comedian, ne, war letzte Woche mit ihrer Frau auf einem Harry Styles-Konzert. Und hier steigt er ein Platz auf die Top 8. American Girls, das Beste von

0: Habt ihr hier so eine tolle Stimme, ne? Holly Humberstone, Top 7, nochmal einen Platz gestiegen, To Love Somebody.
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0: Ja, ein Megastar, der kriegt einen einfach mit seiner Stimme. Also das ist faszinierend bei Dean Lewis. Ich finde, man hört von dem Musik und jedes Mal gehen seine Titel einfach direkt ins Herz. I know you love her, but it's over me. It doesn't matter, put the phone away. Ich kann gar nicht beschreiben, wer das genau macht. Man hört ihm einfach zu und denkt, ja, es ist wirklich schön, was du da singst. Genauso bei seiner neuen Single ist das Beste von heute von Dean Lewis. Geht direkt ins Herz. Poison.

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1: Wirklich, heute mit Alex Rowan. 8. Mal in Folge Top 1 der Radio Hamburg Charts. Oder haben wir eine neue Top 1? Ich sag mal so, die Konkurrenz ist groß. Teddy Swims ist gar nicht so unwahrscheinlich, dass der es diesmal an die Spitze schafft. Hammer Nummer. Mr. Know-It-All, aber auch ein Megastar, der es irgendwie schlau macht. Stück für Stück steigt er Woche für Woche immer weiter. Jetzt das letzte Mal bis auf die Top 3. Und der war auch schon mal mit einem anderen Megahit an der Spitze. Also warum nicht mit Hug Yourself? Kamrat. Hätte auch das Zeug zur Top 1. Wir erfahren's in der nächsten halben Stunde.
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1: Also ehrlich gesagt, ne, das wäre heute die perfekte Top 1 in den Radio Hamburg Charts gewesen. Bei diesen Temperaturen, ich finde, die Nummer ist Sommer pur. Also vielleicht schafft das noch in den kommenden Wochen. Wie in der Vorwoche Top 6. Kygo mit Khalid und Griffin. Save My Love. Das Beste von heute. 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
1: Ganz gereicht hat es für Kamrat diesmal nicht. Er ist Woche für Woche gestiegen, das erste Mal seit langem jetzt wieder ein Platz gefallen von der Top 3 auf die Top 4. Hug Yourself. Aber wir kommen jetzt zu einem Megastar, Leute. Das ist eine Rampensau. Wirklich. Ich erinnere mich zu gerne daran, ihr wart vielleicht auch dabei, Sporthalle Hamburg, als Teddy Swims aufgetreten ist. Der lag auf dem Boden und hat da Rollen gedreht und dabei live gesungen. Wahnsinn, dieser Typ. Steigt auch wieder zwei Plätze. Diese Woche Top 3. Das Beste von heute. Mr. Know-It-All.

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1: Es reicht einfach nie ganz für die Top 1 bei ihr. Bisher. Wahnsinn. Aber wir waren kurz davor, ne? Bebe Rexha. New Religion mit Faithless.
2: Die

0: kurz vor dem entscheidenden Moment in den Radio Hamburg Charts. Welcher Mega-Hit eure Top 1 ist, hört ihr gleich. Jetzt gibt's erstmal das Beste vom Neuesten. Das hier ist die Neuheit der Woche.
1: Ja, auf jeden Fall. Bei diesen Temperaturen ist das vor allem auch nochmal die Neuheit der Woche. Ist ja Wahnsinn, ne? Was das für sommerliche Temperaturen hier in Hamburg, Niedersachsen und Schleswig-Holstein sind. Wollen uns nicht beschweren, brauchen aber den richtigen Titel dazu von Unit Us. Sie sind bekannt dafür, dass sie Titel samplen, covern. Dass sie sommerlich klingen. Und sie haben damit immer wieder Erfolg. Und haben sich jetzt wieder einen alten Titel genommen, den viele, glaube ich, vergessen haben. Aber wenn man den einmal mohrt, ne, man wird ihn nicht los. Anfang der 2000er war das hier ein kleiner Hit. Ich glaube, viele erinnern sich. Man wird es nicht mehr los. Ich sag's euch gleich, habt den Ohrwurm für den Rest des Abends. Auch noch beim Deutschlandspiel werdet ihr die Nummer vielleicht nochmal irgendwie ein bisschen mitsummen. Unit Us gemeinsam mit Daddy DJ. Neuauflage Flipside gibt's gleich. Das Beste von heute ganz neu.
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1: Flip Side war das von Junadas brandneues Single. Ich bin mir sicher, das könnte einer der großen Sommer-Mega-Hits in diesem Jahr werden. Macht mega Laune und ist ein absoluter Ohrwurm. Aber apropos Ohrwurm, er schafft es auch, ne? Diesen einen Ohrwurm zu schaffen, der nicht mehr rausgeht, mit dem er einfach Woche für Woche an der Spitze der Radio Hamburg Charts ist. Er hat es geschafft, tatsächlich zum 8. Mal in Folge.
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1: Alex Rowan, Fever Dream, kommt gut durch dieses heiße

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1: Ich bin Babette Büchner. Die Bundesregierung hat alle Seiten zur Umsetzung der vereinbarten Waffenruhe im Irankrieg aufgerufen. Man nutze die Kontakte insbesondere zu den israelischen Partnern, damit das Rahmenabkommen mit Leben erfüllt werde, sagte ein Sprecher des Auswärtigen Amts in Berlin.
2: Voraussetzung ist aber, dass die Hisbollah ihre Angriffe auf den Norden Israels wirklich glaubhaft einstellt. Und ich glaube, da sind wir noch nicht so ganz, so der Sprecher weiter. Deutschland ist nicht Teil des bilateralen Rahmenabkommens zwischen den USA und dem Iran, das eine Waffenruhe an allen Fronten vorsieht, also auch im Libanon. Israel und die vom Iran unterstützte Hisbollah-Miliz hatten sich zuletzt gegenseitig Verstöße gegen die Waffenruhe vorgeworfen. Aus Berlin, David Riemer.
1: Die Linke hat eine neue Doppelspitze. Neben der bisherigen Co-Vorsitzenden Ines Schwertner wählten die Delegierten auf ihrem Bundesparteitag am Nachmittag den Bundestagsabgeordneten Luigi Partisano. Er erzielte mit nur gut 53% der Stimmen allerdings ein schwaches Ergebnis. Gestern hatte die Partei ihre Linie in Bezug auf den Nahostkonflikt verschärft und beschlossen, das israelische Vorgehen im Gazastreifen als Völkermord zu bezeichnen. Zum Monatsende läuft der Tankrabatt aus. Laut einer YouGov-Umfrage halten 7 von 10 Deutschen aber weitere Erleichterungen für nötig. Dabei würden sich die meisten dafür aussprechen, die Spritsteuersenkung einfach zu verlängern.
3: Zwar ist ein Großteil der Befragten dafür, den Tankrabatt über den 30. Juni hinaus zu verlängern, aber die Maßnahme ist umstritten. Studien zufolge reichen die Mineralölfirmen die Spritsteuersenkung nämlich nicht zu 100% an die Verbraucher weiter. Gleichzeitig finden nur die wenigsten, dass der Tankrabatt wirklich etwas gebracht hat. Besser kommen andere Entlastungen an. Einen Spritpreisdeckel halten 3/4 der Befragten für sinnvoll und sogar 9 von 10 halten geringere Mehrwertsteuern auf Lebensmittel für die größte Entlastung. Tanja Wagner, Nachrichtenredaktion.
1: Und zum Sport. Der Countdown läuft. Um 22 Uhr tritt die DFB-Elf bei der Fußball-WM gegen die Elfenbeinküste an. Nach dem 7:1 gegen Curaçao will das Team von Bundestrainer Julian Nagelsmann den 2. Sieg. Damit wäre Deutschland sicher in der K.O.-Runde. Vorher spielen die Niederlande gegen Schweden.
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4: Momentan ziehen einige Wolken über Hamburg auf. Im Laufe der Nacht bleibt es jedoch weitestgehend trocken. Bei angenehmen 16 Grad. Das ist die perfekte Gelegenheit für euch, die Wohnung über Nacht mal durchzulüften. Denn am Sonntag bleibt es sommerlich warm. Es erwarten euch Sonne und Wolken mit einzelnen Schauern bei einer Tagestoptemperatur von 26 Grad.
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7: Der Bill-Brook-Deich ist zwischen der Moorfleterstraße und der Rote Brücke in beiden Richtungen wegen Hochwasser gesperrt. Und im Kreis Rotenburg ist die Westerfeseder Landstraße zwischen Schesel und Westerfesede bis Dienstagmittag in beiden Richtungen gesperrt. Das ist er, der Radio Hamburg Verkehr für Hamburg, Niedersachsen und Schleswig-Holstein.
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8: Jo, schönen Samstagabend mit Tim Gaffron.
9: Es ist einfach immer noch warm.
8: Das ist unfassbar, ne? Aber wir wollen uns nicht beschweren. Es ist Sommer in Hamburg, Niedersachsen und Schleswig-Holstein. Und wir haben ganz viele Megahits. Zoe Wees zum Beispiel gleich. Aber erstmal für mich mit die Sommerhymne, so aus dem Dance-Bereich. Einfach richtig gut gemacht von Fastboy. Beautiful Life.

0: das Radio Hamburg Wochenende ist ja einfach immer schön, ne? Also weil wir auch sonntags immer unser Nummer 1-Hit Sonntag haben, mit ganz vielen Nummer 1-Mega-Hits. Morgen vor allem habe ich schon mal ein bisschen geluschert, so aus Großbritannien zum Beispiel. Rita Ora war mit diesem Mega-Hit an der Spitze, der in Deutschland gar nicht so eine große Nummer war. How We Do Party war da in England schon so angesagt, bevor sie bei uns eigentlich richtig bekannt wurde. Oder Calvin Harris, da hatte man einen Riesenhit gemeinsam mit Pharrell Williams und Katy Perry. Und ist auch zu einer Nummer 1 geworden. Wo, das hört ihr morgen im Radio Hamburg. Nummer 1 Hit Sonntag mit ganz vielen Nummer 1 Mega-Hits für euch. Er ist noch nicht auf der 1, er ist noch weit entfernt davon, liegt aber auch daran, weil das ganz neu ist. Das Beste von heute von Ray Dalton, Got That High.
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1: Wer von euch heute denkt, ne, boah, diese Temperaturen, ich kann nicht mehr. Es ist einfach zu heiß. Wir sind für euch da, Radio Hamburg, euer Musiksender Nummer 1. Gleich quasi ein Mega-Hit. Ja, gut gekühlt mit ein paar Eiswürfeln. Justin Bieber, ganz entspannte Popballade. Love Yourself haben wir. Aber dann auch eine Nummer, die ist einfach schön. Die hat so einen Sommervibe, perfekt für so einen Abend. Die kann man schön in so einer lauen Sommernacht auch hören, wie wir sie heute höchstwahrscheinlich haben werden. Niall Horan, Dinner Party. Das Beste von heute macht hier gleich den Anfang für ganz viele Mega-Hits bei Radio Hamburg.
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7: Über Hamburg ziehen in den nächsten Stunden noch einige Wolken. Im Laufe der Nacht bleibt es dann aber trocken. Der Sonntag begrüßt euch mit einem freundlichen Mix aus Sonne und Wolken. Und ab und an kann es hier nochmal einen kurzen Sommerschauer geben. Bei einer Tagestop-Temperatur von 26 Grad.
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10: Der Bill-Brook-Deich ist zwischen der Moorfleterstraße und der Rote Brücke in beiden Richtungen wegen Hochwasser gesperrt. Und im Kreis Rotenburg ist die Westerfeseder Landstraße zwischen Schesel und Westerfesede bis Dienstagmittag in beiden Richtungen gesperrt. Das ist er, der Radio Hamburg Verkehr für Hamburg, Niedersachsen und Schleswig-Holstein.
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1: Jo, mit dem Gaffron, 4 Mega-Hits am Stück sind euch hiermit versprochen. Glockenbach haben wir gleich, Tiffany Harris. Aber erstmal das Beste von heute. Die perfekte Nummer, auch später für so eine laue Sommernacht. Macht er richtig gut. Niall Horan. Wenn man überlegt, früher bei One Direction so Teenie-Pop. Auch er ist erwachsen geworden. Mit dem Besten von heute, Dinner Party.

Das Besondere an dieser neuen Nummer? Einfach nur das Klavier. Wirklich, ich glaube wirklich, das Klavier macht's. Bei dieser neuen Nummer von The Bowser, Komm aus Norwegen, hatten damit einen riesen Hit in ihrer Heimat. Auch in anderen Ländern schon sehr erfolgreich. Und ich kann mir vorstellen, dass das bei uns so ein Sommerhit wird. Macht nämlich einfach nur gute Laune und immer wieder dieser Klaviersound. Wirklich richtig, richtig gut. Das Beste von heute, McNally.

Ganz viele Mega-Hits bei eurem Musiksender Nummer 1. Clock, Clock, Someday Soon gleich. Und dazu bei Radio Hamburg.

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1: Ich bin David Büchner. Der Iran will die Straße von Hormuz wieder für die Durchfahrt aller Schiffe sperren. Begründet wird das damit, dass Israel die Waffenruhe im Südlibanon nicht eingehalten habe. Das US-Militär erklärte wenig später, die Freiheit der Schifffahrt werde dort weiter durchgesetzt. Der Schiffsverkehr habe heute zugenommen. 55 Schiffe mit unter anderem 17 Millionen Barrel Öl hätten die Meerenge passiert. Die Linke hat eine neue Doppelspitze. Neben der bisherigen Co-Vorsitzenden Ines Schwertner wählte ein Parteitag in Potsdam den Bundestagsabgeordneten Luigi Pantisano. Der 46-Jährige erzielte mit nur gut 53% allerdings ein schwaches Ergebnis.
2: Pantisanos Wunschziel waren mehr als 70% gewesen. Sein Vorgänger Jan van Aken hatte 2024 fast 90% bekommen. Möglicher Hintergrund für das knappe Ergebnis könnte sein, dass Pantisano bisher oft schärfer formuliert, als es von Van Aken bekannt ist. In einem Bild-Interview hat er zuletzt die CDU in einem Atemzug mit faschistischer Politik genannt. Schwertner wurde mit knapp 86% im Amt bestätigt. Aus Berlin, David Riemer.
1: Die Hitzewelle in Teilen Europas sorgt in Frankreich für einen Ausnahmezustand. Der französische Wetterdienst verhängte für morgen fast im ganzen Land die höchste oder zweithöchste Warnstufe mit erwarteten Spitzentemperaturen zwischen 38 und 41 Grad. Die Regierung schaut dabei besonders auf die morgen vielerorts in Frankreich geplante Fête de la Musique. Die Departements mit roter Warnstufe dürfen Verbote für Alkoholkonsum auf öffentlichen Wegen erlassen. Und zum Sport. Der Countdown läuft. Um 22 Uhr tritt die DFB-Elf bei der Fußball-WM gegen die Elfenbeinküste an. Nach dem 7:1 gegen Curaçao will die Mannschaft den zweiten Sieg. Damit wäre Deutschland sicher in der K.O.-Runde. Einfach zu schlagen ist der Gegner aber nicht, meint Bundestrainer Julian Nagelsmann.
3: Was ihre große Stärke ist, schon so, dass sie natürlich alle eine gute Körperlichkeit haben. Sie haben extrem offensive Außenverteidiger. Sie haben, egal wer dann vorne spielt, eigentlich auf allen drei vorderen Positionen sehr, sehr viel Tempo. Wir haben Maßnahmen ergriffen und haben das auch trainiert, was wir machen müssen, dass wir möglichst viele Stärken wegnehmen. Das werden wir nicht immer schaffen, weil der Gegner dafür zu gut ist.
1: Vorher spielen die Niederlande gegen Schweden.
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4: Das Wetter über Hamburg beschert euch gerade noch einige Wolken mit ab und an einem erfrischenden Sommerregen. Aber das zieht im Laufe der Nacht vorbei und es bleibt trocken. Der Sonntag zeigt sich von seiner freundlichen Seite mit Sonne und Wolken und ab und an einem Schauer bei einer Tagestopptemperatur von 26 Grad.
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6: Achtung Autofahrer, auf der A23 Hamburg Richtung Heide ist zwischen dem Dreieck Hamburg-Nordwest und Halstenbeek-Krupunda ein Liegenbleiber. Auf der A23 Hamburg Richtung Heide zwischen Itzehoe-Nord und Schenefeld steht ebenfalls ein Liegenbleiber. Auf der A1 Bremen Richtung Hamburg ist zwischen Harburg und Stillhorn wegen Bauarbeiten gesperrt und es staut sich 6 Kilometer zurück. Dann gibt es 7 Kilometer Stop-and-Go auf der A1 Bremen Richtung Hamburg zwischen Diversen und dem Maschener Kreuz. Außerdem ist auf der A21 Kiel-Bargteheide zwischen Nettelsee und Trappenkamp in beiden Richtungen die linke Spur wegen Markierungsarbeiten noch bis heute Abend gesperrt. Der Radio Hamburg Verkehr für Hamburg, Niedersachsen und Schleswig-Holstein.
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1: Guten Abend, Radio Hamburg, euer Musiksender Nummer 1 hier. Martin Putz am Start und wir begleiten euch natürlich so eine Stunde vorm WM-Spiel Deutschlands gegen die Elfenbeinküste mit ganz vielen Radio Hamburg Mega-Hits und Fußball-Mega-Hits. In der nächsten Stunde das Beste von heute von Mr. Teddy Swims. Auch was das für ein grooviger Beat ist, ne? Mr. Know-It-All. Kommt ihr 3,5 Minuten lang gleich. Jetzt haben wir es erstmal 21 Uhr.
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3: Ich bin Babette Büchner. Der Countdown läuft. Um 22 Uhr tritt die DFB-Elf bei der Fußball-WM gegen die Elfenbeinküste an. Nach dem 7:1 gegen Curaçao will das Team von Bundestrainer Julian Nagelsmann den zweiten Sieg. Damit wäre Deutschland sicher in der K.O.-Runde. Torwart Manuel Neuer wird heute sein 21. WM-Spiel bestreiten und damit alleiniger WM-Rekordtorhüter werden. Die Bundesregierung hat alle Seiten zur Umsetzung der vereinbarten Waffenruhe im Irankrieg aufgerufen. Man nutze die Kontakte insbesondere zu den israelischen Partnern, damit das Rahmenabkommen mit Leben erfüllt werde, sagte ein Sprecher des Auswärtigen Amts in Berlin.
4: Voraussetzung ist aber, dass die Hisbollah ihre Angriffe auf den Norden Israels wirklich glaubhaft einstellt. Und ich glaube, da sind wir noch nicht so ganz, so der Sprecher weiter. Deutschland ist nicht Teil des bilateralen Rahmenabkommens zwischen den USA und dem Iran, das eine Waffenruhe an allen Fronten vorsieht, also auch im Libanon. Israel und die vom Iran unterstützte Hisbollah-Miliz hatten sich zuletzt gegenseitig Verstöße gegen die Waffenruhe vorgeworfen. Aus Berlin, David Riemer.
3: Der neue Co-Vorsitzende der Linken, Luigi Pantisano, hat mit Äußerungen in einem Bild-Interview für Irritationen gesorgt. Darin sagt er, es gebe letztlich gar keinen Unterschied zwischen der CDU, die faschistische Politik mache, der AfD oder den Faschisten selbst. Auf dem linken Parteitag sagte Pantisano dann, es sei eine zugespitzte Aussage gewesen, die die Zeitung aus einem gewissen Kontext gerissen habe. Er betonte jedoch,
5: die CDU macht aktuell in vielen Teilen die Politik der AfD. Das erleben wir auch im Bundestag. Dagegen müssen wir uns wehren und genauso deutlich müssen wir das äußern.
3: CDU-Generalsekretär Linnemann reagierte in der Bild am Sonntag empört. Wer Christdemokraten mit Faschisten gleichsetze, disqualifiziere sich für jede politische Verantwortung. Es geht um Korruptionsvorwürfe, illegale Einflussnahmen und Veruntreuung. Die Frau des spanischen Regierungschefs Pedro Sanchez muss auf die Anklagebank. Diese Entscheidung teilte der in dem Fall seit 2 Jahren ermittelnde Richter laut übereinstimmenden Medienberichten mit. Begonia Gomez muss sich jetzt alle 2 Wochen bei der Justiz melden, ihren Reisepass abgeben und darf das Land nicht mehr verlassen.
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1: Ja, dann schauen wir mal ganz kurz auf euer Thermometer, das Radio Hamburg Wetter. Ach, es war wirklich ein schöner Tag. Drückend, aber warm, immer noch bei 28 Grad hier in der City, in der Spitaler Straße vom Radio Hamburg Studio. Da unten wird schon mal so ein bisschen vorgeglüht, so eine richtig schöne Sommeratmosphäre. In der schönsten Stadt der Welt gucken wir nach Geesthacht, hier bei 27 Grad, wolkenfrei, bisschen Sonne auch noch bei 29 Grad in Jesteburg und Trittau hat 27 Grad. In der Nacht nicht wirklich abgekühlt. Die Thermometer gehen da runter auf 20 Grad und morgen denn bedeckt, aber weitestgehend trocken bei 27 Grad Tagestop-Temperatur. Für eure Sicherheit der Radio Hamburg Verkehr mit der Edeka App. Hier sieht es wunderbar aus auf den Straßen. Wenn ihr was habt, was da nicht hingehört, einfach mal vertrauensvoll bei uns lassen mit einer WhatsApp oder einem Anruf. Geht auch immer hier im Radio Hamburg Studio. 040 333 10.000 ist da die richtige Nummer. Der Radio Hamburg Verkehr für Hamburg, Niedersachsen und Schleswig. Holstein, gutes Ankommen.
2: Gleich spielt Deutschland bei der Fußball-WM.
1: Jawohl.
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1: Noch nicht mal mehr, 55 Minuten Deutschland gegen die Elfenbeinküste. Gerne mal durchrufen, wo guckt ihr? 040 33 13000 und was ist euer Tipp? Wie gewinnen wir? Also sage ich jetzt einfach mal, sehr gespannt hier mit ganz vielen Radio Hamburg Megahits von Teddy Swims, das Beste von heute, Mr. Know-It-All und Fußball-Sound von Pitbull, J-Lo, We Are One. Martin Putz hier, Namentier, lieber.

0: Guten Abend, Radio Hamburg, euer Musiksender Nummer 1. So ein Dreiviertelstündchen vorm WM-Spiel Deutschland, Elfenbeinküste. Fragen wir natürlich die schönste Stadt der Welt. Wo guckt ihr? Seid ihr unterwegs oder wie sieht's aus? Susanne, ja, im Moment auf der Autobahn unterwegs, ne?
1: Da muss irgendwie ein schwerer Unfall gewesen worden sein.
0: Ist geräumt, geht langsam voran. Frage ist ja, Susanne, ob du rechtzeitig zum Spiel zu Hause bist.
1: Nee, das glaube ich nicht, das schaffe ich nicht.
0: Okay.
1: Das ist hier, also mein Handy sagt, jetzt brauche ich mindestens noch 1,5 Stunden.
0: Oh nein, dann auf jeden Fall ab 22 Uhr genau hinhören. Wir begleiten ja das Deutschlandspiel. Was ist dein Tipp, wie geht's aus?
1: 3-1 für Deutschland.
0: Mindestens, oder?
1: Mindestens, genau.
0: Oh Mann. Dann halte durch.
1: Ja, super, danke schön.
0: Gerne. Alesso, One Republic, In Your Eyes. Richtig gute Laune-Sound. Jetzt aufdrehen im

0: Das Beste von heute kommt von Tame Impala Dracula. Also ein düsterer, geiler Warm-Up-Sound hier. Spiele ich uns gleich im Jenny Remix.
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1: Damit haben wir es 21.30 Uhr und das Radio Hamburg WM-Warm-Up-Fußballwetter, das macht richtig Laune. 28 Grad, so eine richtig schöne Sommergemütlichkeit macht sich bereit zu einem Aperol Spritz, ein kleines Bierchen oder ein Radler oder kaltes Wasser ist ja auch ganz gut. Wir bleiben auf jeden Fall bei der 20 Grad in der Nacht trocken, morgen so ein bisschen wechselhaft, aber doch noch recht warm bei 27 Grad in der Spitze. Und für eure Sicherheit ist das der Radio Hamburg Verkehr mit der Edeka App. Achtung Autofahrer, Rehe bei euch auf der A7 Hamburg-Flensburg zwischen Hofschlag und Schleswig-Jagel in beiden Richtungen. Gefahr durch Rehe auf der Straße. Und dann wisst ihr ja Bescheid, da wird ordentlich gebaut, ist gesperrt bis Montag früh 5 Uhr auf der A1. Deswegen habt ihr da im Moment ein bisschen Geduld im Gepäck. Hamburg-Lübeck zwischen Morfleth und Öhendorf hier. Aktuell geht das einigermaßen, aber wir haben die Sperrung ja auch auf der 1 Bremen-Hamburg zwischen Maschener Kreuz und Harburg. Hier staut sich das zurück, 6 Kilometer stockend, und zwar zwischen dem Maschener Kreuz und Harburg. Geduld, da braucht ihr aktuell fast eine Stunde länger. Wenn ihr jetzt sagt, oh nein, das schaffen wir ja gar nicht zum Fußballspiel Deutschland-Elfenbeinküste. Wir sind dabei, euch alle Tore, alle Highlights ab 22 Uhr und dazu natürlich ganz viele Radio Hamburg Mega-Hits für euch. Beweis jetzt von David Guetta, Andrea Bocelli und DNA, More Than a Game. Martin Putz hier, guten Abend.

0: Schönen Samstagabend mit Radio Hamburg, eurem Musiksender Nummer 1. Ganz viel gute Laune, Fußball, Mega-Hits. Und natürlich wollen wir sehen, gegen wen wir da ran müssen. In knapp 20 Minuten geht das los. Deutschland gegen die Elfenbeinküste. Deswegen haben wir hier für euch das Ganze nochmal offiziell zusammengefasst.
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0: Jawohl.
1: Heute
2: die Elfenbeinküste.
1: Amtssprache ist Französisch. Und insgesamt leben in dem afrikanischen Land direkt am Atlantik rund 32 Millionen Menschen. Ohne diesen DFB-Gegner wäre die Welt ein weniger köstlicher Ort. Denn die Elfenbeinküste exportiert viel leckeren Kaffee und gilt als größter Kakaoproduzent der Welt. Viele Schokoriegel beginnen ihre Reise also genau hier. Das Nationalgericht der Elfenbeinküste ist übrigens Aloko. Das sind frittierte und scharf gewürzte Kochbananenchips. Mit dem Namen der Hauptstadt gewinnt ihr ab sofort jede Runde Stadt-Land-Fluss. Stadt mit Y. Yamoussoukro. Genau da steht die flächenmäßig größte Kirche der Welt. Über 10.000 Menschen passen ins Innere und damit so viele wie in manches Fußballstadion. Übrigens, beim WM-Titel 2014 spielte Deutschland das zweite Gruppenspiel auch gegen ein Team aus Afrika. Damals endete das Spiel 2:2 gegen Ghana. Ob es gegen die Elefanten, so der Spitzname der Mannschaft der Elfenbeinküste, genauso endet, wäre dann ja ein gutes Omen.
0: Ja, bleiben wir auf jeden Fall dran und ihr sagt uns, wo schaut ihr das Spiel? Gerne auch über WhatsApp 040 333 10.000 direkt hier im Radio Hamburg Studio.

0: und Summer Sounds, Calvin Harris, Dua Lipa und One Kiss bei eurem Musiksender Nummer 1, Radio Hamburg 040 333 10.000.
1: Martin, Hamburg, hier spricht Melina aus New York City. Ja, ich bin gerade auf dem Weg nach Brooklyn. Ich bin gestern erst wieder aus Hamburg zurückgekommen. Ich war 3 Wochen da zu Besuch.
0: Wow.
1: Und ich freue mich so doll, das Spiel jetzt auch hier in New York, wo die FIFA natürlich auch bald sein wird.
0: Wow, was für eine Überraschung. Erzähl mal, wo guckt ihr denn das Spiel, Melina?
1: Wir sind in so einem Pop-Up-Restaurant in Brooklyn, von so einem Bayern, der macht das ganz geil. Und da gibt es eine Screen und dann auf dem Dach und alles.
0: Okay, und was ist dein Tipp? Wie geht's aus nachher, Melina?
1: Ich würde sagen, dass Deutschland gegen die Ivory Coast 4-2 gewinnt, okay?
0: Okay, das ist sehr spannend. Du bist auch musikalisch unterwegs. Du hast tatsächlich hier mit Radio Hamburg eine tiefe Verbindung, Melina.
1: Ich habe auch einer der ersten Jingles für Radio Hamburg gesungen.
0: Lass mal hören.
1: Radio Hamburg.
0: Gibt hier gerade so eine kleine Gänsehaut. Und fußballtechnisch, hast du da auch irgendwas jetzt gemacht zur WM?
1: Ja, als Superfan habe ich natürlich ein Lied geschrieben, das heißt I Love German Boys. I Love German Boys. They make great toys. When I get close to one, I ask him where he's from. Wir freuen uns drauf. Let's go, Germany. Und liebe Grüße nach Hamburg.
0: Juhu. Juhu. Liebe Grüße zurück.

ist bei euch. Also wenn wir das Ding heute schaffen, ne, dann sind wir auf jeden Fall sicher in der K.O.-Runde. Deutschland, Elfenbeinküste geht los in knapp 2 Minuten. Und wir wollen natürlich nochmal hier die ganze Radio Hamburg Crew, das ganze Team zusammentrommeln, um für euch nochmal die exklusive Radio Hamburg Deutschland Hymne zu performen.

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2: Ich bin Ursula Winkler. Nach der vom Iran angekündigten Schließung der Straße von Hormuz will das US-Militär weiter die Freiheit der Schifffahrt durchsetzen. Kurz zuvor hatte der Iran angekündigt, die Meerenge wieder für die Durchfahrt aller Schiffe sperren zu wollen. Grund sei die Nichteinhaltung der Waffenruhe im Südlibanon, die im Rahmenabkommen zwischen den USA und dem Iran vereinbart worden war.
3: Der Konflikt mit dem Iran dreht sich immer mehr um die Straße von Hormuz, denn damit hat Teheran ein machtvolles Druckmittel in der Hand. Uranbestände, Atomprogramme, Raketenarsenale, alles rückt in den Hintergrund. Verhandlungen darüber geraten in Stocken, bevor sie beginnen. Und Israel spielt nicht nach dem Plan der Trump-Regierung. Die Angriffe im Libanon gehen weiter. Das US-Militär kann nun die freie Schifffahrt versuchen durchzusetzen, aber mit Waffenruhe hat das dann wiederum wenig zu tun. Tina Eck, USA.
2: Der neue Co-Vorsitzende der Linken, Pantisano, hat mit Äußerungen in einem Bild-Interview für Irritationen gesorgt. Darin sagt er, es gebe letztlich gar keinen Unterschied zwischen der CDU, die faschistische Politik mache, der AfD oder den Faschisten selbst.
4: CDU-Generalsekretär Carsten Linnemann reagierte in der Bild am Sonntag empört. Wer Christdemokraten mit Faschisten gleichsetze, disqualifiziere sich für jede politische Verantwortung. Auch aus den eigenen Reihen gab es Unverständnis. Die Spitzenkandidatin der Linken in Sachsen-Anhalt, Eva von Angern, erklärte T-Online, die CDU sei eine demokratische Partei. Auf dem linken Parteitag sagte Pantisano dann, es sei eine zugespitzte Aussage gewesen, die die Zeitung aus einem gewissen Kontext gerissen habe. Die CDU mache aber teilweise faschistische Politik. Aus Berlin, Babette Büchner.
2: Die Hitzewelle in Teilen Europas sorgte in Frankreich für einen Ausnahmezustand. Der französische Wetterdienst verhängte für morgen nahezu im ganzen Land die höchste oder zweithöchste Warnstufe. Es werden Spitzentemperaturen zwischen 38 und 41 Grad erwartet. Zum Fußball. Die deutsche Nationalmannschaft beginnt im zweiten WM-Spiel gegen die Elfenbeinküste mit der Siegerelf vom 7:1 gegen Curaçao. Mit einem Sieg kann die DFB-Elf bei dem XXL-Turnier vorzeitig den Einzug in die K.O.-Phase perfekt machen. Die Niederländer haben bereits gute Aussichten aufs Weiterkommen. Die Oranje-Auswahl gewann am Abend mit 5:1 gegen Schweden und führt nun Gruppe F an.
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5: Wir sind aktuell bei 28 Grad. In der City geht es langsam in Richtung Dämmerung. So ein schönes, entspanntes Getränk. Jetzt 3 Minuten knapp gespielt. Deutschland gegen die Elfenbeinküste 0-0. Wir bleiben da natürlich dran und schauen vorfreudig auf den morgigen Tag. Ist quasi eine Kopie von heute. Weniger Sonne, aber weitestgehend trocken. Dann nochmal bei über 30 Grad. Und für eure Sicherheit, der Radio Hamburg Verkehr mit der Edeka App. Habt da ein bisschen Geduld. Das ist jetzt blöd, dass ihr unterwegs seid, aber ihr habt ja uns, ihr verpasst hier keine Tore, keine Highlights vom WM-Spiel. Aber es dauert tatsächlich nochmal 25 Minuten länger auf der 1 Bremen-Hamburg zwischen Maschener Kreuz und Harburg. Bauarbeiten bis Montag früh 5 Uhr. Und wenn ihr noch was habt von den Straßen, dann lasst es uns gerne wissen. Unter der 040-333-10.000 geht natürlich auch eine WhatsApp oder eine WhatsApp-Sprachnachricht. Der Radio Hamburg Verkehr für Hamburg, Niedersachsen und Schleswig-Holstein ist das. Gute und sichere Fahrt euch.
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5: Das wird so spannend. Knall das doch mal so rein. Wieder Spiel Deutschland-Curaçao 7:1. Oder wird es tatsächlich ein bisschen humaner von der Torrate? Wir sind auf jeden Fall dran. Dann geht das los. So in den nächsten 20 Minuten mit der ersten Trinkpause. Und alle Tore, alle Highlights und natürlich ordentlich Radio Hamburg Mega-Hits für euren Samstagabend gibt's on top. Tom Gregory mit Small Steps und das Beste von heute jetzt von Fastboy. Beautiful Life. Martin Pulz hier, ich grüße euch.

Radio Hamburg, euer Musiksender Nummer 1. Das war gerade verdammt knapp. 10 Minuten gespielt. Deutschland gegen die Elfenbeinküste. Noch steht es aktuell 0:0. Und sobald da was passiert, wird es natürlich hier bei euer Musiksender Nummer 1. Und dazu ganz viel Fußballlaune, ganz viel extra mit Liebe rausgesuchte Fußball-Mega-Hits gleich noch. Und es gibt natürlich auch neu und das Beste von heute für euren Samstagabend jetzt. Sympathisant Michael Schulte. Wo der wohl gerade die WM guckt. Jetzt

0: mal gemeinsam hier jetzt. So, mit einem offiziellen Radio Hamburg Bier. Das öffnen wir gemeinsam hier mal. So. Und dann fiebern wir weiter entgegen. Im Moment 0:0. Für ihn war das ja echt knapp. Und eure Radio Hamburg Mega-Hits, die gibt es natürlich auch. Gleich in der nächsten halben Stunde. Austies, Electrified oder auch Leonie Callum Scott mit Stay. Das Beste von heute. Was für ein Wahnsinns-Radio Hamburg Mega-Hits. Gleich.
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0: Oh wow, das ist nicht gut.
1: Nee. 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
0: Wir haben einen reingekriegt. Deutschland, Elfenbeinküste, nach 30 Minuten das 0:1. Und wir blicken kurz nochmal auf das Thermometer. Das ist schön. Bei 27 Grad, richtig schön sommerlich. Also wenn ihr jetzt Open Air guckt, entspannt draußen bleiben. Bleibt auch trocken. Auch die Nacht über weitestgehend entspannt. Temperaturen dann bei 20 Grad. Morgen dann so ein bisschen Regen möglich. Hitzegewitter bei 27 Grad Tagestop-Temperatur. Und für eure Sicherheit, der Radio Hamburg Verkehr mit der Edeka-App. Da schauen wir ganz kurz nochmal auf die A1 Bremen-Hamburg zwischen Maschener Kreuz und Harburg. Rückstau 4 Kilometer zwischen Maschener Kreuz und Harburg. Braucht ihr aktuell 36 Minuten länger, dass ihr das auf dem Zettel habt. Aber hier bei Radio Hamburg verpasst ihr natürlich keine Tore, keine Highlights zum Fußballspiel. Und wir bleiben da weiter dran. Wenn ihr was habt für uns, 040 333 10.000. Die Nummer hier direkt ins Radio Hamburg Studio geht natürlich auch. Eine WhatsApp oder ein Anruf, da sind wir, ich sag mal, multifunktional. Der Radio Hamburg Verkehr für Hamburg, Niedersachsen und Schleswig-Holstein ist das. Im halben Auge auf dem Verkehrsmonitor, mit dem halben Auge auf dem Fußballspiel, damit ihr auf jeden Fall gut informiert seid. Martin Putz hier. Guten Abend.

No. Achtung, Autofahrer, auf der A23 Hamburg-Heide zwischen Halstenbek, Kruppunder und Halstenbek-Relling hier eine Person und ein Liegenbleiber auf der 23, der Radio Hamburg Verkehr mit der EDK-App. Kurz vor der Halbzeitpause, 0-1 Deutschland, Elfenbeinküste, 44 Minuten gespielt, die erste Hälfte, die ging ja deutlich Richtung Elfenbeinküste. Zwei deutsche Treffer, die da eigentlich schon gezählt werden könnten, aber da gab's einen Foul von Musiala, deswegen ging das nicht. Robin Schulz, Barnes und Better Times jetzt. Hi.

0: Abend, euer Musiksender Nummer 1. Wir sind quasi eure Augen beim WM-Spiel Deutschland, Elfenbeinküste, wenn ihr da in der Spätschicht checkt und nicht mit dem Smartphone oder so Fußball gucken könnt. Hier verpasst ihr keine Tore. Alle Highlights natürlich hier mit Fußballstimmung und den Radio Muck Megahits gleich von Artemis. I like the way you kiss me. Außerdem das Beste von heute. Smith, Niall Horan, Drive Safe. Gleich, jetzt erstmal 23 Uhr.
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2: Ich bin Ursula Winkler. Die Bundesregierung hat alle Seiten zur Umsetzung der vereinbarten Waffenruhe im Iran-Krieg aufgerufen. Man nutze die Kontakte insbesondere zu den israelischen Partnern, damit das Rahmenabkommen mit Leben erfüllt werde. Das sagte ein Sprecher des Auswärtigen Amts in Berlin.
3: Voraussetzung ist aber, dass die Hisbollah ihre Angriffe auf den Norden Israels wirklich glaubhaft einstellt. Und ich glaube, da sind wir noch nicht so ganz, so der Sprecher weiter. Deutschland ist nicht Teil des bilateralen Rahmenabkommens zwischen den USA und dem Iran, das eine Waffenruhe an allen Fronten vorsieht, also auch im Libanon. Israel und die vom Iran unterstützte Hisbollah-Miliz hatten sich zuletzt gegenseitig Verstöße gegen die Waffenruhe vorgeworfen. David Riemer, Berlin.
2: Die Linke hat eine neue Doppelspitze. Neben der bisherigen Co-Vorsitzenden Ines Schwertner wählte ein Parteitag in Potsdam den Bundestagsabgeordneten Luigi Pantisano. Der 46-Jährige erzielte mit nur gut 53% ohne Gegenkandidaten allerdings ein schwaches Ergebnis.
4: Pantisanos Wunschziel waren mehr als 70% gewesen. Sein Vorgänger Jan van Aken hatte 2024 fast 90% bekommen. Aus gesundheitlichen Gründen hatte dieser aber auf eine neue Kandidatur verzichtet. Möglicher Hintergrund für das knappe Ergebnis könnte sein, dass Pantisano bisher oft schärfer formuliert, als es von van Aken bekannt ist. In einem Bild-Interview hatte er zuletzt die CDU in einem Atemzug mit faschistischer Politik genannt. Schwertner wurde mit knapp 86% im Amt bestätigt. Babette Büchner, Redaktion.
2: Die Wirtschaftsweise Monika Schnitzer spricht sich für eine Rücknahme der Mehrwertsteuersenkung in der Gastronomie aus. Sie sprach im Spiegel von einer der überflüssigsten Subventionen seit langem. Sie koste rund 3,4 Milliarden Euro pro Jahr und rette, soweit man wisse, nicht wie versprochen die Landgasthäuser. Stattdessen würden Ketten wie McDonald's und Burger King profitieren. Die Insolvenzen in der Branche sind laut der Wirtschaftsauskunft Teil Kreditreform im vergangenen Jahr zum vierten Mal in Folge gestiegen. Zum Fußball. Die Niederländer haben wieder beste Aussichten auf die K.O.-Runde der WM. Die Oranje-Auswahl gewann mit 5:1 gegen Schweden und zog in der Gruppe F auf Platz 1.
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0: Ach, das ist recht angenehm noch. Zum späten Samstagabend. Thermometer-Check hier. 24 Grad in der Spitaler Straße vom Radio Hamburg Studiofenster gemessen. Amelinghausen hat 23, Bargdeheide 24 und Soltau sogar noch bei 25. Soweit kühlt sich das auch gar nicht mehr ab. 20 Grad die Tiefstemperatur. Morgen denn im Prinzip temperaturtechnisch fast eine Kopie von heute. Nur nicht ganz so viel Sonne, denn Wärmegewitter möglich. Und für eure Sicherheit der Radio Hamburg Verkehr mit der Edeka App. Achtung Autofahrer, immer noch Personen bei euch auf der A23. Da laufen Menschen Hamburg-Heide zwischen Heizenbeck-Ruppunder und Heizenbeck-Relling Liegenbleiber und Menschen, die da auf der A23 laufen. Denn immer noch vorsichtig, mittlerweile gelöscht, hat ein Auto gebrannt auf der A7 Flensburg-Hamburg zwischen Raststätte-Holmer und Schnelsen-Nord. Da auf jeden Fall auch ein bisschen drumrum fahren bzw. ein bisschen mehr Zeit einplanen und langsam vorbei. Und dann wisst ihr Bescheid, bis Montag Frühjahr Großsperrung hier. Deswegen checken wir noch mal die Autobahn, gerade die A1 Bremen-Hamburg. Zwar zwischen dem Maschener Kreuz und Harburg 4 Kilometer. Hier braucht ihr eine gute halbe Stunde länger. Haltet durch, wir sind bei euch. Und wenn ihr natürlich hier mit einem Blick aufs Spiel nicht dabei sein könnt, dann haben wir alle Highlights, alle Tore bei eurem Musiksender Nummer 1, der Radio Hamburg Verkehr, für euch, für Hamburg, Niedersachsen und Schleswig-Holstein. Gute und sichere Fahrt.
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0: Also es wären ja eigentlich so gut 3 deutsche Treffer gewesen, die da auf jeden Fall mindestens möglich gewesen wären. Wurden aber nicht gezählt, da war natürlich noch ein kleines Foul. Das ging gerade nochmal heiß her. Auch nach 7 Minuten Verlängerung ist denn die erste Hälfte mit dem 0:1 für die Elfenbeinküste zu Ende gegangen. Kurze Halbzeitpause geht in wenigen Sekunden weiter. Und hier bei Radio Hamburg verpasst ihr natürlich nichts. Dazu Artemis, Radio Hamburg Mega Hits hier. I Like the Way You Kiss Me, Miles Smith, Nye Horan mit den Besten von heute. Und Drive Safe, schönen Samstagabend, wünscht euch Martin Putz.

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1: 48 Minuten gleich gespielt, 0:1 liegen wir hinten gegen die Elfenbeinküste. Man muss sagen, der Schiri, der ist so knallhart. Gut, das Foul, das wäre jetzt absolut gerechtfertigt, aber ey, kein guter Start in die zweite Halbzeit. Auch nach der 7 Minuten Verlängerung, ey, war das nochmal ganz, ganz knapp. Wir bleiben auf jeden Fall weiter dran. Alle Tore, alle Highlights, und dann hoffen wir auf jeden Fall, dass wir das Ding heute irgendwie rocken, weil dann sind wir auf sicher in der K.O.-Runde. Radio Hamburg, euer Musiksender Nummer 1 mit ganz vielen Mega-Hits, auch Fußball-Mega-Hits natürlich. Und Achtung, Autofahrer jetzt auf der A7 Flensburg Richtung Hamburg zwischen Schnelsen und dem Dreieck Nordwest. Ein Liegenbleiber auf der A7 Flensburg Richtung Hamburg zwischen Schnelsen und dem Dreieck Nordwest. Da ist ein Auto liegen geblieben. Der Radio Hamburg-Verkehr mit der Edicab, jetzt mit Martin Garrix und Ed Sheeran, Repeated.
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0: So gut sieht das gerade gar nicht aus in Toronto, ne? Radio Amokio, euer Musiksender Nummer 1. Wir sind quasi euer Auge, wenn ihr gerade unterwegs seid und nicht die Chance habt, das WM-Spiel Deutschland gegen die Elfenbeinkiste zu gucken. Denn halten wir euch natürlich auf dem Laufenden. Alle Tore, alle Highlights hier bei Radio Hamburg. Aktueller Spielstand 0:1, 66 Minuten gespielt. Gleich entspannter Sound für den Samstagabend von Fergie, Big Girls Don't Cry. So schön, oder? K-Pop dazu. BTS. Das Beste von heute.
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0: 23:30 und immer noch stabil hier bei 22 Grad in der City. Dazu recht milde, auch in der Nacht 20 Grad. Meiste Zeit richtig trocken. Die ersten Hitze- und Wärmegewitter, die kommen dann erst morgen. Aber nochmal bei knackigen Tagestop-Temperaturen von bis zu 30 Grad. Für eure Sicherheit der Radio Hamburg Verkehr mit der EDK-App. Das sieht gut aus auf den Straßen. Ihr habt die Sperrung auf dem Zettel, ne? Auf der A1 Bremen-Hamburg zwischen Harburg und Stillhorn. Da ist bis Montag früh kein Durchkommen. Füllen ja noch ordentlich Stau. Und auch eine Sperrung für die A24 Hamburg-Schwerin jetzt zwischen Horn und Jenfeld. Standstreifen gesperrt, dauert auch noch ein bisschen. Wenn ihr was habt von den Straßen, meldet euch sehr gerne. Freuen wir uns auf einen kleinen Plausch unter der 040-333-10.000. Geht natürlich auch jederzeit eine WhatsApp oder eine WhatsApp-Sprachnachricht. Der Radio Hamburg Verkehr für Hamburg, Niedersachsen und Schleswig-Holstein ist es. Und wow, was ist das bitte für ein spannendes Spiel gerade. Ey, ich hatte schon gedacht, da geht überhaupt nichts mehr. 0:1 Deutschland, Elfenbeinküste.
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0: Kurz. Gerade eben, denn da ist der Ausgleich gefallen. 1:1. Deutschlands Elfenbeinküste könnte tatsächlich also auch noch eine Chance haben, denn wenn wir da heute als Gewinner rausgehen, dann sind wir sicher in der K.O.-Runde. Daumen drücken in Toronto, geht das jetzt auf jeden Fall ein bisschen hitziger her, ist ein bisschen schwieriger. Radio Hamburg mit euren Mega-Hits, hier ganz viele davon, das Beste von heute, K-Pop von BTS, Swim, für euren Samstagabend im Studio.

Trinkpause. Geht denn auch weiter jetzt? Die letzten 15 Minuten sind da angebrochen und letzten Sonntag ja in der 78. Minute das 6:1 Deutschland gegen Curaçao geschossen. Dennis Undav und eben gerade in der 68. Minute das lang ersehnte 1:1 aktueller Stand nach 76 Minuten Deutschland, Elfenbeinküste und jetzt steigt die Hoffnung auch so ein bisschen wieder. Wir müssen das Ding auf jeden Fall mitnehmen. Alle Tore, alle Highlights und auch im Samstagabend hier bei Radio Hamburg, eurem Musiksender.

0: Radio Mob Megastar Fergie, Big Girls Don't Cry an diesem spannenden WM-Abend.
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0: Alle Tore, alle Highlights natürlich. Wir sind eure Augen, wenn ihr gerade unterwegs seid auf der Spätschicht und dürft und könnt nicht gucken, denn hört ihr eben gerade Freistoß für die Elfenbeinküste. Knapp 7 Minuten noch am Spielen und es steht gerade Deutschland-Elfenbeinküste 1:1. Da wird ordentlich Druck gemacht, muss man sagen. Der Schiri, der ist verdammt hart und dann sehen wir mal gleich, wie das Ding ausgeht. Also Daumen drücken für noch ein weiteres Tor, dann sind wir auf sicher in der K.O.-Phase da drin. Mark Atlas und You Against My Love.

0: bei der Fußball-WM, der Radio Hamburg WM-Flash.
1: Wow, Dennis
2: Schein, und Sieg in der Nummer 1 ist bei euch.
1: Hat das 2:1 geschossen.

0: Pfiffen und es ist bei dem 2:1 geblieben. Zweimal Dennis Undorf, 2 Tore und damit sind wir auf jeden Fall in der K.O.-Runde. Der Endstand Deutschland, Elfenbeinküste, 2:1. Und deswegen feiern wir gleich die nächste halbe Stunde mit ganz vielen Radio Hamburg Fußball-Mega-Hits. Jetzt haben wir es 0 Uhr.
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2: Ich bin Ursula Winkler. Nach Angaben des Vermittlerstaats Pakistan sollen heute in der Schweiz Gespräche zwischen dem Iran und den USA geführt werden. Daran sollen Vertreter der USA, des Irans sowie die Vermittler Pakistan und Katar teilnehmen. Ziel ist die Beilegung des Irankriegs.
3: Im Vorfeld hatte der Iran angekündigt, Verhandler in die Schweiz zu entsenden, um die Details des Rahmenabkommens zu diskutieren. Teheran erklärte, der Iran halte sich an die Vereinbarungen, während die USA bereits den ersten Absatz des Abkommens verletzt hätten. Die zugesagte Waffenruhe im Libanon sei nicht umgesetzt worden, hieß es. Deshalb hatte der Iran am Nachmittag mitgeteilt, die Straße von Hormuz wieder für die Durchfahrt aller Schiffe zu sperren. David Riemer, Nachrichtenredaktion.
2: Zum Monatsende läuft der Tankrabatt aus. Laut einer YouGov-Umfrage halten 7 von 10 Deutschen weitere Erleichterungen, was die hohen Preise angeht, schon für nötig. Dabei würden sich die meisten dafür aussprechen, die Spritsteuersenkung einfach zu verlängern.
4: Zwar ist ein Großteil der Befragten dafür, den Tankrabatt über den 30. Juni hinaus zu verlängern, aber die Maßnahme ist umstritten. Studien zufolge reichen die Mineralölfirmen die Spritsteuersenkung nämlich nicht zu 100% an die Verbraucher weiter. Gleichzeitig finden nur die wenigsten, dass der Tankrabatt wirklich etwas gebracht hat. Besser kommen andere Entlastungen an. Einen Spritpreisdeckel halten 3/4 der Befragten für sinnvoll, 8 von 10 wären dafür, die Stromsteuer zu senken und sogar 9 von 10 halten geringere Mehrwertsteuern auf Lebensmittel für die größte Entlastung. Tanja Wagner, Nachrichtenredaktion.
2: Ein großer Waldbrand hält die Feuerwehr auf der griechischen Insel Euböa in Atem. Das Feuer brach am Mittag aus. Die Feuerwehr rief die Menschen per Tweet dazu auf, die betroffenen Dörfer vorsorglich zu verlassen. Laut Medienberichten sind 120 Feuerwehrleute, 35 Löschzüge, 7 Hubschrauber und 8 Flugzeuge im Einsatz. Die Insel-Online-Plattform Evima berichtete, die Flammen näherten sich bereits Häusern. In der Region herrscht starker Wind, der die Flammen antreibt und verbreitet. Es ist der erste große Waldbrand in diesem Jahr in Griechenland. Zum Fußball. Die Niederländer haben wieder beste Aussichten auf die K.O.-Runde der WM. Die Oranje-Auswahl gewann mit 5:1 gegen Schweden und zog in der Gruppe F auf Platz 1.
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0: Immer noch 22 Grad in der City, die schönste Stadt der Welt, feiert jetzt mit ganz vielen Radio Hamburg Fußball-Mega-Hits das 2:1 und auf den Straßen. Für eure Sicherheit, der Radio Hamburg Verkehr mit der Edeka-App sieht es auch gut aus. Sperrung habt ihr auf dem Zettel bis Montag früh 5 Uhr auf der 1 Bremen-Hamburg zwischen Harburg und Stillhorn. Dicht. So, der Radio Hamburg Verkehr für Hamburg, Schleswig-Holstein und Niedersachsen. Da müssen wir ganz kurz hier jetzt einfach zum Feiern.
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1: Wer hätte das gedacht? Boah, das war wirklich knapp. In der dritten Minute der Verlängerung hat Dennis Undorf das zweite schon reingehauen, Leute. 2:1 Deutschlands Elfenbeinküste. Und die schönste Stadt der Welt, die feiert natürlich jetzt mit ganz vielen Radio Hamburg Fußball-Mega-Hits in der After-Show-Party zu diesem grandiosen Spiel. Also alle mal mitfeiern jetzt mit Ricky Martin, Cup of

0: 60. das erste und in der Verlängerungsminute in der dritten nochmal das 2:1. Dann sind wir auf jeden Fall mindestens in der K.O.-Runde mit dabei. Radio Hamburg gleich für eure Samstagnacht, euren Sonntagmorgen. Offenbach, Ella Henderson, Hurricane hier, Radio Hamburg Mega-Hits zum Abfeiern und das Beste von heute von Mr. Teddy Swims, Mr. Know-It-All, gleich.
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1: Ich bin Ursula Winkler. Die deutsche Fußballnationalmannschaft hatte die Elfenbeinküste im zweiten WM-Gruppenspiel mit 2:1 besiegt. Durch den Erfolg in Toronto steht die DFB-Auswahl schon sicher in der K.O.-Phase.
2: Was für ein Finale hier in Toronto. Das Stadion explodiert in der Nachspielzeit nach dem Siegtreffer von Dennis Undav. Davor ist es der erwartete Kraftakt gegen die Elfenbeinküste. Deren pfeilschnelle Stürmer stellen die deutsche Abwehr ein ums andere Mal vor Probleme. So entsteht auch das 0:1 nach einer halben Stunde. Deutschland tut sich lange schwer, doch dann kommt nach einer Stunde Dennis Undav. Der vollstreckt wenige Minuten später eiskalt zum 1:1. Danach eine spannende Schlussphase und die Entscheidung in der Nachspielzeit. Thomas Bremser, Toronto.
1: Zuvor hatten die Niederländer mit 5:1 gegen die Schweden gewonnen und stehen in der Gruppe F auf Platz 1. Nach Tagen der Ungewissheit ist US-Vizepräsident J.D. Vance für Verhandlungen mit dem Iran in die Schweiz aufgebrochen. Er könne nur für 1 oder 2 Tage dort sein, sagte er vor Abflug. Danach würden die Gespräche auf anderer Ebene fortgeführt. Besonders die Kämpfe im Libanon hatten zuletzt für Spannungen zwischen Washington und Teheran geführt. Der Iran hatte deshalb gestern eine Schließung der Straße von Hormuz verkündet. 2 Waggons eines Güterzugs sind in München von einer Brücke etwa 5 Meter in die Tiefe gestürzt. Bei dem Unglück in der vergangenen Nacht kam ein Mensch ums Leben.
3: 2 Güterzüge waren laut Polizei beim Rangieren auf der Eisenbahnbrücke aus bislang ungeklärten Gründen zusammengestoßen. Durch die Kollision entgleiste einer der Züge, 2 Waggons stürzten von der Brücke. Die Bergungsarbeiten sind aufwendig. Einer der Waggons wurde bereits mit einem Schwerlastkran auf die Straße unter der Brücke gehoben. Der 2. soll zurück auf die Brücke gehievt werden. Einschränkungen im Regional- oder Fernverkehr gibt es laut Deutscher Bahn durch den Unfall nicht. David Riemer, Nachrichtenredaktion.
1: Die Wirtschaftsweise Monika Schnitzer spricht sich für eine Rücknahme der Mehrwertsteuersenkung in der Gastronomie aus. Sie sprach im Spiegel von einer der überflüssigsten Subventionen seit langem. Sie koste rund 3,4 Milliarden Euro pro Jahr und rette, soweit man wisse, nicht wie versprochen die Landgasthäuser. Stattdessen würden Ketten wie McDonald's und Burger King profitieren. Die Insolvenzen in der Branche sind laut der Wirtschaftsauskunftei Kreditreform im vergangenen Jahr zum 4. Mal in Folge gestiegen.
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4: Momentan ziehen einige Wolken über Hamburg auf. Im Laufe der Nacht bleibt es jedoch weitestgehend trocken. Bei angenehmen 16 Grad. Das ist die perfekte Gelegenheit für euch, die Wohnung über Nacht mal durchzulüften. Denn am Sonntag bleibt es sommerlich warm. Es erwarten euch Sonne und Wolken mit einzelnen Schauern bei einer Tagestoptemperatur von 26 Grad.
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6: Achtung Autofahrer, auf der A7 Flensburg Richtung Hamburg, zwischen der Raststätte Holmoor West und Hamburg-Schnelsen Nord, kann es wegen eines brennenden Fahrzeugs zu Verkehrseinschränkungen kommen. Die A1 Bremen Richtung Hamburg ist zwischen Harburg und Stillhorn wegen Bauarbeiten noch bis Montagmorgen gesperrt. Auf der A21 Kiel-Bargteheide zwischen Nettelsee und Trappenkamp ist die linke Spur wegen Markierungsarbeiten in beiden Richtungen noch bis Dienstag gesperrt. In Hamburg sind der Steintorplatz und die Adenauer Allee zwischen der Steintorbrücke und dem Kreuzweg wegen eines Feuerwehreinsatzes gesperrt. Außerdem ist die Fruchtallee zwischen der Meißner Straße und der B5 Dormannsweg wegen eines Polizeieinsatzes gesperrt. Im Kreis Rothenburg ist die Westerfeseder Landstraße zwischen Schesel und Westerfesede bis Dienstagmittag in beiden Richtungen gesperrt. Das ist der Radio Hamburg Verkehr für Hamburg, Niedersachsen und Schleswig-Holstein.
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1: Ich bin Ursula Winkler. Die deutsche Fußballnationalmannschaft hat die Elfenbeinküste im zweiten WM-Gruppenspiel mit 2:1 besiegt. Beide Treffer für Deutschland erzielte der eingewechselte Dennis Undav nach einem 0:1 Rückstand. Damit steht die DFB-Auswahl schon sicher in der K.O.-Phase. Zuvor hatten die Niederländer mit 5:1 gegen Schweden gewonnen und stehen in der Gruppe F auf Platz 1. Nach der vom Iran angekündigten Schließung der Straße von Hormuz will das US-Militär weiter die Freiheit der Schifffahrt durchsetzen. Kurz zuvor hatte der Iran angekündigt, die Meerenge wieder sperren zu wollen. Grund sei die Nichteinhaltung der Waffenruhe im Südlibanon, die im Rahmenabkommen zwischen den USA und dem Iran vereinbart worden war.
2: Der Konflikt mit dem Iran dreht sich immer mehr um die Straße von Hormuz, denn damit hat Teheran ein machtvolles Druckmittel in der Hand. Uranbestände, Atomprogramme, Raketenarsenale, alles rückt in den Hintergrund. Verhandlungen darüber geraten in Stocken, bevor sie beginnen. Und Israel spielt nicht nach dem Plan der Trump-Regierung. Die Angriffe im Libanon gehen weiter. Das US-Militär kann nun die freie Schifffahrt versuchen durchzusetzen, aber mit Waffenruhe hat das dann wiederum wenig zu tun. Tina Eck, USA.
1: Der neue Co-Vorsitzende der Linken, Pantisano, hat mit Äußerungen in einem Bild-Interview für Irritationen gesorgt. Darin sagt er, es gebe letztlich gar keinen Unterschied zwischen der CDU, die faschistische Politik mache, der AfD oder den Faschisten selbst.
3: CDU-Generalsekretär Carsten Linnemann reagierte in der Bild am Sonntag empört. Wer Christdemokraten mit Faschisten gleichsetze, disqualifiziere sich für jede politische Verantwortung. Auch aus den eigenen Reihen gab es Unverständnis. Die Spitzenkandidatin der Linken in Sachsen-Anhalt, Eva von Angern, erklärte T-Online, die CDU sei eine demokratische Partei. Auf dem linken Parteitag sagte Pantisano dann, es sei eine zugespitzte Aussage gewesen, die die Zeitung aus einem gewissen Kontext gerissen habe. Die CDU mache aber teilweise faschistische Politik. Aus Berlin, Babette Büchner.
1: In Hessen werden 3 Menschen nach dem Baden im Rhein vermisst. Ein 50-Jähriger, der am Nachmittag bei der Gemeinde Biblis zum Schwimmen ging, kehrte bis zum Abend nicht zurück. Während der Suche wurde die Besatzung eines Polizeiboots von Passanten vom Ufer aus darauf aufmerksam gemacht, dass auch 2 Nichtschwimmer im Rhein untergegangen seien. Die Suchmaßnahmen blieben ohne Erfolg.
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4: Über Hamburg ziehen in den nächsten Stunden noch einige Wolken. Im Laufe der Nacht bleibt es dann aber trocken. Der Sonntag begrüßt euch mit einem freundlichen Mix aus Sonne und Wolken. Und ab und an kann es hier nochmal einen kurzen Sommerschauer geben. Bei einer Tagestop-Temperatur von 26 Grad.
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7: Achtung Autofahrer, auf der A7 Flensburg Richtung Hamburg zwischen der Raststätte Holmoer West und Hamburg-Schnellsen Nord kann es wegen eines brennenden Fahrzeugs zu Verkehrseinschränkungen kommen. Die A1 Bremen Richtung Hamburg ist zwischen Harburg und Stillhorn wegen Bauarbeiten noch bis Montagmorgen gesperrt. Auf der A21 Kiel-Bargteheide zwischen Nettelsee und Trappenkamp ist die linke Spur wegen Markierungsarbeiten in beiden Richtungen noch bis Dienstag gesperrt. In Hamburg sind der Steintorplatz und die Adenauer Allee zwischen der Steintorbrücke und dem Kreuzweg wegen eines Feuerwehreinsatzes gesperrt. Außerdem ist die Fruchtallee zwischen der Meißner Straße und der B5 Dormannsweg wegen eines Polizeieinsatzes gesperrt. Im Kreis Rothenburg ist die Westerfeseder Landstraße zwischen Schesel und Westerfesede bis Dienstagmittag in beiden Richtungen gesperrt. Das ist er, der Radio Hamburg Verkehr für Hamburg, Niedersachsen und Schleswig-Holstein.
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